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1: Mit Helene Feichtenhofer. Schönen guten Morgen. Die anhaltende Trockenheit macht der Landwirtschaft zu schaffen. Seit Jänner hat es rund ein Viertel weniger geregnet als im langjährigen Durchschnitt. In manchen Regionen war es zuletzt sogar so trocken wie seit 1885 nicht mehr, zeigen aktuelle Wetterdaten. Derzeit läuft die Getreideernte, die Qualität ist laut Landwirtschaftskammer sehr gut, die Preise an den Märkten seien aber viel zu niedrig. Um Asyl- und Rückkehrzentren außerhalb der EU drehte sich heute beim informellen Rat der EU-Innenminister in Dublin. Innenminister Karner und der deutsche Innenminister Dobrindt wollen das Treffen nutzen, um den europäischen Asylpakt und die europäische Migrationswende weiterzubringen. Beide Länder sehen sich als Vorreiter.

0: Weil Deutschland und Österreich als eine der ersten Länder nach Syrien und Afghanistan abgeschoben haben. Das hat es in Österreich noch nie gegeben, weil Lotto hat gestern schon wieder niemand die 6 richtigen erraten und deswegen gibt es einen 8-fach-Jackpot. Der wird am kommenden Sonntag ausgespielt. Im Riesenpot werden da rund 12 Millionen Euro liegen. Nach Spanien hat es auch Titelverteidiger Argentinien ins Finale der Fußball-WM geschafft. Die Argentinier drehen das Semifinale gegen England nach einem 0:1 Rückstand noch und gewinnen letzten Endes mit 2:1. Das WM-Finale zwischen Spanien und Argentinien gibt's am Sonntag.
1: Es geht sonnig rein in den Tag. Am Nachmittag bilden sich dann aber teils größere Quellwolken und auch gewittrige Regenschauer sind nicht mehr ausgeschlossen. Die meiste Zeit soll es aber trocken bleiben und die Höchstwerte weiterhin sommerlich 31 Grad.
2: Das ist das Radio Rabella Verkehrsupdate. Der Frühverkehr geht schon langsam los, es gibt aber jetzt noch keine längeren Verzögerungen. Wir zählen auf eure Infos 0664 820 2000.
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1: Guten Morgen am Donnerstag und wir sind zu dritt da. Das heißt, ihr steht auf mit der Dreieinigkeit des Pechs.
2: Ja, wir haben nämlich den 7-fach-Jackpot nicht geknackt, leider. Ich hatte schon große Pläne.
1: Er Flo, normal immer am Grinsen, heute ein bisschen gedämpft, ein bisschen traurig schaust du
5: rein. Ja, eigentlich habe ich ein gutes Gefühl gehabt mit unseren Zahlen, aber leider nichts geworden.
1: Ja, und trösten wir uns halt mit Musik. Wir freuen uns auch, dass ihr noch dabei seid und euch nicht, keine Ahnung, Phil Collins, Taylor Swift featuring irgendwen anderen schon eingeflogen habt um eure 8,5 Millionen. Deswegen gönnen wir uns alle gemeinsam, die nichts gewonnen haben und trotzdem aufstehen dürfen diese Uhrzeit. Den 80er von den Weather Girls auf Radio Rabella. Florian Lee für euch da.
5: Schönen guten Morgen.
1: Anna Reisner.
2: Morgen.
1: Christian Trinkel. Servus.
6: Ha, ha.

0: Minuten nach 5 und jetzt wollen schlagen mit viel gut machen wir direkt weiter.
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2: Mit einem Ohrwurm, der sich einfach nicht mehr vertreiben lässt. Also egal, wie sehr er es versucht, er bleibt einfach. Er hätte einen hartnäckigen Kandidaten, der aber eben wirklich gute Laune macht. Blue von Eiffel 65.
3: Es ist ja ein Song, bei dem man sich bis heute irgendwie die große Frage stellt, meinen Sie wirklich die Farbe Blau oder doch eher die Stimmung nach einer so langen Nacht?
2: Also Feeling Blue quasi im Englischen. Aber egal, in welcher Verfassung man ist, den Refrain kann jeder mitsingen.
3: Mhm.
2: Sogar du kannst ihn, du bist textsicher.
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2: Na, hör doch nochmal genau zu. Nicht da-da-di, I'm blue, da-ba-di-da-ba-di.
3: Hab ich das nicht gesagt? I'm blue, da-da-di, da-da-di.
2: Nein, hör auf einmal mit dem da-da-di. Blue, da-ba-di, da-ba-di.
3: Alles klar.
2: Du hast immer irgendein Di dazwischen.
3: Okay. Na, du kannst das
2: einmal
3: besser.
2: Noch.
3: Nein.
2: Komm. Ich warte, ihr habt Zeit, ihr auch.
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0: gibt im Garten im Sommer ja eine Steigerungsform der Angst, und zwar Biene, Wespe, Hornisse. Also bis heute ist mir das blieben, dass ich da als Kind so furchtbar Angst gehabt habe. Augen zu, Mund zu, nicht mehr bewegen und hoffen, dass es einfach vorbeigeht.
1: Oh ja, das kenne ich. Viele glauben ja, dass Hornissen besonders gefährlich sind. Und wir klären heute aber ab, sind Hornissenstiche in der Regel wirklich gefährlicher als Bienenstiche oder stimmt das gar nicht? 6:20 gibt es die Auflösung.
0: Also entweder gibt es ein erleichterndes Alltagswissen oder du bestätigst, dass Hornissen Todesbringer sind.
1: Tja, 6:20 sage ich nur.
0: Acht Stunden warten.

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15: Halb sechs, Donnerstag früh. Ihr hört Radio Rabella. Guten Morgen. Wir fassen mal das Wichtigste zusammen, dass vor allem die erste Tageshälfte recht sonnig daherkommt. Wenn Wolken und Gewitter, dann am ehesten am Nachmittag. Es sollte aber großteils trocken bleiben. Die Höchstwerte 30 Grad oder knapp drüber.
16: Das ist das Radio Rabella Verkehrsupdate. Derzeit noch nicht viel los auf den Straßen. Ihr kommt aktuell ohne gröbere Verzögerungen voran. Wir zählen auf eure Infos 0664 820 2000.
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17: Mit Helene Feichtenhofer. Schönen guten Morgen. Die anhaltende Trockenheit macht der Landwirtschaft zu schaffen. Seit Jänner hat es rund ein Viertel weniger geregnet als im langjährigen Durchschnitt. In manchen Regionen war es zuletzt sogar so trocken wie seit 1885 nicht mehr, zeigen aktuelle Wetterdaten. Derzeit läuft die Getreideernte, die Qualität ist laut Landwirtschaftskammer sehr gut, die Preise an den Märkten seien aber viel zu niedrig. Um Asyl- und Rückkehrzentren außerhalb der EU drehte sich heute beim informellen Rat der EU-Innenminister in Dublin. Innenminister Karner und der deutsche Innenminister Dobrindt wollen das Treffen nutzen, um den europäischen Asylpakt und die europäische Migrationswende weiterzubringen. Beide Länder sehen sich als Vorreiter, weil Deutschland und Österreich als eine der ersten Länder nach Syrien

0: und Afghanistan abgeschoben haben. Das hat es in Österreich noch nie gegeben, weil Lotto hat gestern schon wieder niemand die 6 richtigen erraten und deswegen gibt es einen 8-fach-Jackpot. Der wird am kommenden Sonntag ausgespielt. Im Riesenpot werden da rund 12 Millionen Euro liegen. Nach Spanien hat es auch Titelverteidiger Argentinien ins Finale der Fußball-WM geschafft. Die Argentinier drehen das Semifinale gegen England nach einem 0:1 Rückstand noch und gewinnen letzten Endes mit 2:1. Das WM-Finale zwischen Spanien und Argentinien gibt's am Sonntag.
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0: 5.39 Uhr, Herr Griebitz, übernehmen Sie bitte.
1: Nur falsch ist richtig.
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3: Simon aus Oberösterreich, was ist besser, streamen oder Buch lesen?
4: Ich liebe Bücher zu lesen, weil da kannst du viel besser abschalten und kannst dich viel mehr entspannen dabei.
3: Okay, wie viel liest denn du so?
4: Also locker 20 Bücher im Monat, ich habe nicht so viel Stress auf der Arbeit.
3: Na, sehr gut. Dann spielen wir jetzt mal nur Falsches richtig. Mal schauen, vielleicht ist auch eine Buchfrage dabei. Wichtig ist, 30 Sekunden lang alle Fragen falsch beantworten. Ab jetzt. Bibione, Jesolo und Lignano liegen in welchem Land?
4: Spanien.
3: Was gibt es, das große deutsche Eck oder den großen deutschen Kreis?
4: Das große deutsche Kreis.
3: Welcher Himmelskörper steckt in den Sonnenblumen?
4: Ein Pferd.
3: Formaggio auf Italienisch und auf Deutsch?
4: Schnitzel.
3: Wie geht der Song? Wake me up before you?
4: Also mir in Ruhe.
3: Welcher Agent ist das 007 bekannt?
4: Hillary Clinton.
3: Das war auch interessant, aber es ist alles falsch. Gratulation.
4: Ja, geil, danke sehr. Sehr, sehr, vielen herzlichen Dank.

0: Ich weiß, ganz viele sind gerade im Urlaub. Auf Insta sehe ich die ganze Zeit nur noch Urlaubspics und Leute, die irgendwo liegen, irgendwas trinken, sich sonnen lassen. Und ich frage mich da schon manchmal, sind wir, die jetzt gerade zuhören, hi, guten Morgen, wirklich die Einzigen, die noch arbeiten in diesem Sommer?
1: Ich glaube, die haben sich wahrscheinlich den Urlaub besser eingeteilt als wir. Aber, muss ich wirklich sagen, finde ich im Sommer arbeiten gar nicht so schlecht, das stört mich nicht, oder?
0: Nein, ich finde es ja voll okay, es macht ja Spaß. Auf jeden Fall bei uns schon. Und Wenn ihr hier dabei seid, auf jeden Fall, also umso mehr gute Musik. Aber trotzdem, lasst uns drüber sprechen. Arbeiten im Sommer durchgehend, wie lang oder was sind einfach die guten Seiten, dass die Hälfte der Belegschaft nicht da ist? Gerne her mit der WhatsApp-Sprachnachricht.
1: 0664 820 2000.

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11: Mit Christina Adler. Die Trockenheit setzt der Landwirtschaft zu. Seit Jänner hat es um ein Viertel weniger geregnet als im langjährigen Durchschnitt. Und in einigen Landesteilen ist es sogar so trocken wie seit 1885 nicht mehr. Landwirtschaftskammerpräsident Josef Moosbrugger.
12: Wir können sagen, vom Bodensee bis zum Neusiedler See haben wir ähnliche Situationen. Deutliche geringere Niederschlagssituation, Niederschlagsmengen. Wir haben einen extrem niedrigen Grundwasserstand und darüber hinaus natürlich auch Ertragseinbußen in allen Bereichen der Landwirtschaft.
11: Aktuell läuft die Getreideernte. Die Qualität sei sehr gut, die Preissituation aber inakzeptabel. Trauriges Ende einer stundenlangen Suchaktion gestern in Tirol. Jene 34-jährige Polizeischülerin, die gestern von einem Wasserfall im Ötztal abgestürzt ist, wurde tot aufgefunden. Die Frau war im Rahmen einer Alpinausbildung auf einem Klettersteig am Stulbenfall unterwegs und dürfte beim Überqueren einer Seilbrücke in den Wasserfall gestürzt sein. Die genaue Unfallursache wird jetzt ermittelt. Eine diplomatische Lösung im Krieg zwischen den USA und dem Iran scheint wieder in weite Ferne gerückt zu sein. Das US-Militär hat gestern gleich zwei Angriffswellen gegen den Iran gestartet. Außerdem droht US-Präsident Trump damit, nächste Woche alle Kraftwerke und Brücken

0: Stärken des Landes zu zerstören. Es sei denn, der Iran käme an den Verhandlungstisch. Nach Spanien hat es nun auch Titelverteidiger Argentinien ins Finale der Fußball-WM geschafft. Die Argentinier drehen das Semifinale gegen England nach einem 0:1 Rückstand noch und gewinnen letzten Endes mit 2:1. Das WM-Finale zwischen Spanien und Argentinien gibt's am Sonntag.
1: Heute ist wieder alles mit dabei beim Wetter. Sonne, Wolken, Gewitter. Guten Morgen, Wien, 20 Grad. Servus, Weidhofen an der Ybbs, 16 und hallo Linz, 19 Grad. In der Früh gibt es oft noch einige Wolken, Nebel und Regenschauer. Danach wird es deutlich sonniger. Einzelne Gewitter können dann in der Schwüle des Nachmittags noch entstehen. Aber es wird eben warm, schwül oder heiß, je nachdem, wie ihr das empfindet, 26 bis 33 Grad.
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1: Es ist 6:02. Hanna Reisner ist zum Dienste angetreten. Habt acht!
3: Guten Morgen!
1: Tagwache hier beim Radio Rabella Verkehrsupdate. Also, Rekrutin Reisner, berichten Sie, wie schaut's aus?
3: Aktuell schaut's gut aus auf den Straßen. Ihr kommt ohne längere Verzögerungen voran. Wir zählen auf eure Infos 0664 820 2000.
1: Ja dann, weitermachen!
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4: Christian Trinkl ist A. Dauersingle, B. Pollenallergiker, C. Sportmuffel oder D. Lottopechvogel.
5: Ich will lösen. Alle vier sind richtig.
1: Naja, aber ich bin nicht allein als Pechvogel. Der siebenfach Jackpot bei Lotto 6 aus 45 ist nicht geknackt worden.
3: Wahnsinn. Das bedeutet...
1: Das bedeutet, wir kriegen keine Kohle. Wir haben gestern gemeinsam getippt hier im Team, aber wir sind noch hier. Na, das heißt, es gibt was Historisches, gab es Österreich noch nie.
3: Wahnsinn.
1: Achtfach Jackpot.
3: 12 Millionen kann man dann gewinnen.
1: Ich glaube sogar 12,5.
3: 12,5?
1: Auf die halbe kommt es mir schon an. Wobei, ich bin nicht, will nicht so kleinlich sein. So kleinlich will man nicht sein. Also, aufstehen mit euch ist immer ein Gewinn und immer ein Jackpot. Wir freuen uns sehr an diesem Donnerstag. Guten Morgen.
3: Morgen.

0: zeigst auch die Rebelle, hey, guten Morgen, weil gefühlt sind doch irgendwie wirklich alle gerade im Urlaub. Wenn man ihr schaut auf Insta, WhatsApp, ihr seht wahrscheinlich, wie ich die ganze Zeit nur mehr Urlaubspics, irgendein Tempel, irgendwer in einer zu engen Badehose, irgendwer fährt mit dem Rennrad auf irgendeinen Berg oder so. Also fragen wir uns doch gemeinsam, liebe Leute, arbeitet denn niemand mehr in diesem Sommer?
1: Ja, ich glaube einfach, die haben sich den Urlaub besser eingeteilt als wir beide. Deshalb sitzen wir hier noch. Ganz ehrlich, ich finde im Sommer arbeiten eh nicht schlecht.
0: Nein, es ist überhaupt nicht schlecht. Es ist einfach die Frage, wie einsam sind wir mit euch, die heute hier arbeiten. Arbeiten kann natürlich Spaß machen im Sommer, bei uns auf jeden Fall fix. Was sagt ihr zum Arbeiten jetzt in den Ferien quasi?
2: In der Arbeit gibt es ein gutes Klima. Und das ist im Sommer ganz nett, wenn es so heiß ist in der Stadt und man schwitzt nicht so arg.
3: Die Energie, die man hat durch die Sonnenkraft. Ich glaube, viele Arbeiten gehen viel schneller von der Hand, einfach weil die positive Energie da ist, oder?
4: Bei mir ist es im Sommer ein bisschen ruhiger, dafür ist wärmer im Büro. Aber ich mag beides.
5: Ich bin Lehrerin und ich habe den richtigen Beruf gewählt und darum ist im Sommer besser für mich.
0: Und nur böse Zungen sagen, dass die Ferien ein Hauptgrund für die Wahl des Lehrberufs sind.
1: Christian.
0: Ich habe gesagt, böse Zungen, ich bin hier... Mr. Enkel in Person.
1: Ja, genau. Das ist ja wohl klar.

0: Als ob eine Biene im Anflug nicht schon für genug Panik im Garten sorgen würde. Es geht noch viel schlimmer.
1: Gott. Hornissen! Hornissen!
2: Stimmt's? Alltagswissen überprüft.
0: Kindheitstrauma. Lasst uns drüber reden. 20 nach 6 auf Radio Arabella. Ja, wer wird schon gern gestochen? Und das weiß doch wohl jeder. Hornissenstiche sind gefährlicher, schmerzhafter und unguter als Bienenstiche. Stimmt doch.
3: Sie sind nicht gefährlicher, aber das glauben natürlich viele. Tatsächlich ist ein Hornissenstich in der Regel nicht gefährlicher als ein Bienenstich, sondern Hornissen geben sogar meistens weniger Gift ab. Trotzdem, das muss man schon sagen, tut der Stich ordentlich weh. Und das liegt nämlich vor allem daran, dass der Stachel größer ist. Aber es gibt eine gute Nachricht, Hornissen sind echte Ruhepole. Also sie greifen normalerweise nur an, wenn sie sich bedroht fühlen. Am Frühstückstisch zum Beispiel müsst ihr euch da kaum fürchten, weil auf Marmelade oder Kuchen haben die Hornissen nämlich so gut wie keine Lust.
0: Was essen Sie sonst? Leberpastete?
3: Genau, das ist Ihre Lieblingsspeise. Leberpastete.
0: Glaubt ihr doch wirklich alles hier, aber sagen wir es so, die letzten 20 Sekunden haben noch nicht ganz ausgereicht, um meine Hornissenpanik zu dämpfen,
3: okay.
0: Aber
3: ja.
0: Ich nehme es zur Kenntnis, es ist weniger schlimm, als wir glauben.
3: Ja, völlig richtig. Okay.

In der Nacht hat Messi zum argentinischen Tango bei der Fußball-WM geladen. Und last minute haben sie es geschafft. Argentinien ringt England nieder und steht im Finale am Sonntag. Dafür haben die Argentinier allerdings 11 Männer am Platz gebraucht. Bei uns reichen auch 3 Burschen, die Vollgas geben. Und Gott sei Dank keinen Tango singen, sondern einen coolen 90er. Hanson, gleich auf Radio Rabella.

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9: Es ist 6:30. Guten Morgen. Radio Rabella bei euch. Alle Infos für den neuen Tag in aller Kürze. Ein paar Wolkenfelder sind jetzt unterwegs und wenn es regnet, dann am ersten in der Früh und am Vormittag. Wir stehen bei 20 Grad in Wien, 16 in Gmünd und 18 bei euch in Wels. Am Nachmittag wird es dann auf jeden Fall deutlich besser. Die Sonne setzt sich durch. Es wird warm, heiß oder auch wieder schwül und kleinere Sommergewitter sind auch dann möglich. Ansonsten ein schöner Sommertag. 26 bis 33 Grad. Das Radio Rabella Verkehrsupdate. Und wenn ich die Hanna so anschaue, in der Chill-Out-Variante oder wie?
10: Ja, naja, es ist noch nicht so viel los. Der Frühverkehr geht schon langsam los, aber es gibt noch keine längeren Staus. Wir zählen auf eure Infos 0664 820 2000.
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9: Heute ist der 16. Juli. Was tut sich? Das weiß Florian Lee.
11: Guten Morgen.
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11: Die Trockenheit setzt der Landwirtschaft zu. Seit Jahresbeginn hat es

0: Ein Viertel weniger geregnet als im Durchschnitt. In einigen Landesteilen ist es so trocken wie seit 1885 nicht mehr. Der Präsident der Landwirtschaftskammer spricht von Ertragseinbußen in allen Bereichen. Im Lotto ist aus dem 7-fach-Jackpot ein 8-fach-Jackpot geworden. Gestern Abend hat niemand die 6 richtigen getroffen. Das ist jetzt der erste 8-fach-Jackpot der österreichischen Lotto-Geschichte. Im Topf liegen 12 Millionen.
1: Fußball-WM Update.
0: Argentinien stößt zu Spanien ins Finale. Die Südamerikaner gewinnen 2:1 gegen England, drehen dabei einen 0:1 Rückstand. Das Siegtor, das fällt durch Lautaro Martinez mit dem Kopf in der Nachspielzeit. Das Finale damit Spanien gegen Argentinien am Sonntag um 21 Uhr. Radio Arabella, neue Nachrichten wieder in einer halben Stunde.
2: Aufstehen mit dem Mehr Musikmorgen, das heißt heute aufstehen mit Hanna.
3: Guten Morgen.
2: Mit Florian.
4: Hallo.
2: Und mit Christian. Hi. Und mit den Hansen-Brüdern Isaac, Taylor und Joshua.
3: Joshua, schön.
2: Ja. Hätte aus mir auch ein Joshua werden können, aber

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0: Simone schreibt gerade auf WhatsApp: Schönen guten Morgen, und ich freue mich immer, wenn wir aus dem Radio redet, dann fühle ich mich nicht so alleine im Sommer. Simone, wir sind und bleiben doch hier. 6:41 Uhr, Radio Rebella natürlich auch im Sommer, bei euch sogar eine Stunde länger übrigens, denn mein Musikmorgen jetzt immer bis 10 Uhr. Denn es wird noch gearbeitet, auch wenn wir es oft nicht glauben momentan. Ja. Also wenn man nur mal Insta sieht, könnte man glauben, die ganze Welt hat gleichzeitig, also es sind alle Lehrer, alle haben gleichzeitig frei.
1: Alle, ja.
0: Ist aber gar nicht so. Wir können noch in den Supermarkt gehen, in die Boutique und überall sonst.
1: Wir stehen trotzdem da, und ganz ehrlich, ich finde es nicht schlecht. Wir haben eine Klimaanlage, wir haben gratis Kaffee, und Christian, ich habe natürlich dich als super Arbeitskollegen.
0: Und das Ganze jetzt nur mal in Ernst, aber... Ich nehme es auch mit der Betonung. Danke, ganz freundlich.
1: Ja, gern.
0: So, was sagt die Radio Rebella Community? Welche Vorteile bringen wir gemeinsam zusammen, dass wir im Juli arbeiten?

0: Ich habe momentan so viel zu tun. Es sind 3 Kolleginnen auf Urlaub. Aber ich drehe dann einfach Radio Arabella auf volle Bulle, weil ich sitze ja eh alleine in meinem Büro. Und dann geht es gleich viel besser und viel schneller.
1: Das ist ein großer Vorteil.
2: Voll.
1: Brauchst nicht diskutieren, wenn irgendwer, keine Ahnung, in so ein Electro-Dance-Channel hören will oder so. Nein, genau. Radio Arabella läuft jetzt durchgängig und umso lauter, umso schöner.
2: Passt, perfekt.
1: Und wenn ihr den anderen noch, die jetzt mit dem Kopf gerade ein bisschen schütteln, doch noch was mitgeben wollt, so quasi, was ist das wirklich Coole am Arbeiten im Sommer, dann gern her mit eurem Input.
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1: Und Simone und alle anderen, die jetzt schon arbeiten oder von mir so im Auto sitzen, lauter dran, zahlt sich aus, denn jetzt kommt DJ Bobo.
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0: Was müsst ihr heute noch einkaufen? Wer bringt die Kinder zur Schwester? Ist die Milch eh zurück im Kühlschrank? Und wie spät ist es überhaupt? Gut, die letzte Frage, den letzten Gedanken kann ich direkt beantworten. Es ist genau 6.51 Uhr auf Radio Rabella. Aber unterm Strich kommen doch über den Tag verteilt einige Gedanken zusammen, oder?
1: Oh ja.
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1: 6.000 Gedanken haben wir laut einer aktuellen Studie circa pro Tag. Es gibt aber auch ältere Studien, die sagen, dass wir sogar bis zu 80.000 Gedanken pro Tag haben. Ja, und laut Schätzungen sind 95% unserer täglichen Gedanken einfach nur Wiederholungen aus den Vortagen.
0: Warte. Es sind ganz viele Gedanken, wobei ich glaube, ganz Österreich hat heute denselben Gedanken. Willst du wissen, welchen?
1: Ja, bitte.
0: Ja, sage ich euch gerne.
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0: 8. 8-fach Jackpot beim Lotto.
1: Ah, ja.
0: Gestern hat niemand die 6 richtigen geknackt.
1: Wahnsinn.
0: Das heißt, die 8,5 Millionen wollte niemand haben. Das heißt, am Wochenende geht's um 12 Millionen Euro. Übrigens, der erste 8-fach Jackpot der Lotto-Geschichte. Hat's noch nie gegeben.
1: Boah, das spielen wir.
0: Weißt du, was ich mit der Frage? Bei diesen, wo man die Tipp

0: abgeben kann. Die haben ja immer diese Fähnchen draußen hängen, wo dann dieses Schwein ist und dann steht 5-mal, 6-mal, 7-fach Jackpot drauf. Und jetzt brauchen sie ein Fahnderl zum ersten Mal, wo 8-fach draufsteht, ob die das überhaupt haben.
1: Stimmt.
0: Und wenn ja, wie hoch haben die das? Bis zum 99-fach Jackpot oder so?
1: Gute Frage.
0: Fragt euch an Trafikanten. Wir sind

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14: Mit Christina Adler. Der diesjährige Sommer setzt die österreichischen Bauern ordentlich unter Druck. Seit Jänner hat es um rund ein Viertel weniger geregnet als im langjährigen Schnitt. Derzeit läuft die Getreideernte. Und hier sieht's im Großen und Ganzen eigentlich ganz gut aus. Auch wenn es einige Ausfälle gibt, sagt Landwirtschaftskammerpräsident Josef Moosbrugger.
15: Die Getreideernte ist ja teilweise schon in verschiedenen Kulturen abgeschlossen, teilweise am Laufen. Man kann sagen, je weiter östlich ist es sichtbar an den Erntemengen, dass durchaus die Trockenheit ihre Auswirkungen hat. Die Qualitäten sind gut bis sehr gut, aber andererseits natürlich die Preissituation an den Märkten ist extrem herausfordernd.
14: Auch bei den Kartoffeln gibt es teilweise Ernteausfälle, genauso wie beim Futter für die Tiere. Bundeskanzler Christian Stocker startet heute seine Österreich-Tour. Bis Ende August will er hier mit vielen Österreicherinnen und Österreichern ins Gespräch kommen und ihre Fragen beantworten. Los geht's heute in Tulln. Pro Termin können bis zu 200 Interessierte dabei sein. Anmelden kann man sich online auf bundeskanzleramt.de.

0: www.tgv.at. Im Transitstreit zwischen Tirol und Italien fällt heute wohl die Vorentscheidung. Der Generalanwalt veröffentlicht seine Schlussanträge zur Klage Italiens gegen die Tiroler Transitmaßnahmen. Das Urteil wird dann für den späten Herbst oder Beginn des nächsten Jahres erwartet. Italien sieht die speziellen Lkw-Fahrverbote in Tirol als rechtswidrig an und hat deswegen geklagt. Die niedrigen Wasserstände sorgen derzeit in Deutschland für Probleme bei der Schiffsfahrt. Viele deutsche Flüsse wie der Rhein, die Elbe oder die Donau sind derzeit von starkem Niedrigwasser betroffen. Transportschiffe können daher weniger Ladung aufnehmen als bei höheren Wasserständen. Gesperrt sind die Flüsse aber noch nicht, heißt es vom Bundesverband der deutschen Binnenschifffahrt.
1: Die aktuelle Lage im Land, es gibt etwas Regen, kurze Schauer, vor allem im Salzkammergut und im Innviertel gerade. Da ziehen die Wolken aber dann schnell weiter. Wenn es nass wird, dann am ersten in der Früh und am Vormittag. Die aktuellen Werte 21 Grad in Wien, 19 in St. Pölten und 18 bei euch in Rohrbach. Am Nachmittag dann doch einiges an Sonne, ja, Wolken ziehen immer wieder durch und einzelne kurze Sommergewitter sind auch dann möglich. Meistens ist aber schön, 26 bis 33 Grad.
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1: Das Radio Rabella Verkehrsupdate zum Start in diesem Donnerstag. 6:35 ist es. Und Hanna, wie schaut's aus in Wien?
3: Hier staut's auf der 23 Richtung Füssendorf zwischen Hirstetten und dem Handelskill. Wir zählen auf eure Infos 0664 820 2000.
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1: Es gibt im Sommer einen Platz, der immer schön gekühlt ist, wo es Popcorn gibt, Käsesoße und gute Unterhaltung. Kino! Es kommen einige Sommerblockbuster auf euch zu. Welche genau? Das schauen wir uns hier an nach doppelt Musik. Und ihr steht auf mit der Frau, die nicht wie der Teufel Prada trägt, sondern heute H&M oder was ist das?
3: Ich glaube, ja.
1: Okay. Und mit Indianer Trinkl Joe.

0: Bam! 12 nach 7. Guten Morgen, ihr hört Radio Rabella im Sommer, wo uns einiges erwartet. Und das Schöne ist, Florian, du hast dir quasi schon alles angeschaut. Es kommen jede Menge Film-Highlights nämlich auf uns zu.
1: Heute gleich zum Beispiel startet einer der Blockbuster des Jahres mit, kann man sagen, der gewaltigsten Besetzung des Jahres. Anne Hathaway mit dabei, Matt Damon, Tom Holland. Die Odyssee. Griechische Mythologie ist das, mit dem Helden Odysseus, griechische Könige und alles Mögliche. Bei so einem Film ist natürlich auch der Trailer vollgepackt mit epischer Musik.
0: Boah, das klingt schon ziemlich fett, ja. Yeah.
2: Ich hab's ja mit griechischer Mythologie nicht so. Und die Nolan-Filme sind ja auch oft echt kompliziert und langwierig. Aber den Tom Holland mag ich. Der kommt ja Ende Juli auch mit dem neuen Spider-Man-Film ins Kino.
3: Wir stehen vor einer unkontrollierbaren Bedrohung. Eine, die wir nicht mal sehen können. Sie sind der Einzige, der immun ist. Sie sind der Einzige, der sie spüren kann.
4: Was glauben Sie, wonach die suchen?
1: Peter Parker, der beginnt in dem Film bei null. Geldprobleme, keine Freunde, keine Avengers, nix. Und dann taucht die große Bedrohung auf.
0: Ah, die übliche große Bedrohung. Schauen wir mal. So, jetzt haben wir ganz viel Action, Boom, Boom, Zeus, Götter und alles Mögliche gehabt. Wir bräuchten nur ein bisschen was Unterhaltsames, vielleicht was Sanftes für die Familie.
1: Trifft sich gut, da kommt Toy Story 5 raus am 23. Juli. Diesmal bedroht ein Tablet die heile Welt der Spielzeuge.
5: Wir finden täglich immer mehr vergessenes Spielzeug.
6: Wir sind verloren!
7: Die Technik übernimmt unser Zuhause.
5: Ach, ich weiß nicht, Jessie. Spielzeug ist zum Spielen, aber Technik ist
8: für alles.
1: Technologie und flache Bildschirme statt den Spielfiguren und das Kinderzimmer. Cooler Film für die ganze Familie.
0: Ich finde, Tablets bedrohen generell die Welt, aber schauen wir mal,
2: ja,
0: wie das Bass und Co. lösen werden. Okay. Florian, vielen Dank. Wir treffen uns alle im Kino.

0: guten Morgen am Donnerstag. Es ist genau 18 Minuten nach 7. Einfach durchatmen und chillig in den neuen Tag starten. Mit den All Saints.
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0: Mehr Musik morgen um 7.22 Uhr. Christian und Hanna da und wir lassen euch ja gerne an unserem Leben ein bisschen teilhaben. Und ich habe gestern was heimlich aufgenommen, was Hanna zu mir gesagt hat, als wir schwimmen waren.
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0: war doch schön, oder?
1: Also bitte, du bist nah am Wahnsinn. Das war eine ganz schlechte KI-Imitation von mir.
0: Ja, na, gut zugegeben, es war nicht aus meinem Leben und nicht aus unserem. Es heißt im Film mit Romeo und Julia, Leonardo DiCaprio als Romeo Montagu. Eine ganze Generation hat in den 90ern damals Shakespeare neu kennengelernt und es war super cool, wenn man sich den Film angeschaut hat.
1: Noch cooler allerdings der Soundtrack dazu. Weltweiter Nummer 1 Hit von den Cardigans.
0: Aber trotzdem von uns zwei mit ganz viel Liebe serviert für euch auf Radio Rebella. La-

0: Lesen, Bücher lesen ist so wichtig und das Schöne ist, wenn ihr Zeit dafür habt, so wie unser Kandidat heute bei Nur Falsch ist richtig zum Beispiel, wie viel liest du?
1: So locker 20 Bücher im Monat, ich habe nicht so viel Stress auf der Arbeit.
0: Ja. Ein Arbeitsplatz sollte man haben. Aber bringt das Ganze auch was für die Bildung? Finden wir raus. Das härteste Quiz des Landes auf Radio Rabella um 7.40 Uhr. Heute mit dem Literaturfaktor.
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18: Guten Morgen am Donnerstag. Ihr hört Radio Rabella, 1 Minute nach 7:30. Und wettermäßig ist heute nochmal alles mit dabei. Jetzt in der Früh ein paar einzelne Schauer, gerade großteils im Salzkammergut. Wolken, später dann Sonne für alle. In Wien legen wir los mit 22 Grad. In Hollabrunn hat es 21 und bei euch in Vöcklabruck 20. Am Nachmittag meistens relativ sonnig, wobei so kurze Gewitter sind nie auszuschließen. Es wird nämlich warm bis schwül bei 26 bis 33 Grad. Das Radio Rabella Verkehrsupdate hat Anna Reisner für euch und da schauen wir nach Wien.
19: Es staut auf der 23 Richtung Vösendorf zwischen Stadtlau und dem Handelsquai und auf der A4 stadteinwärts zwischen der Landesgrenze und der Raststation Simmering. Wir zählen auf eure Infos 0664 820 2000.
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18: Was tut sich in Österreich und der Welt? Fragen wir Florian Lee.
21: Schönen guten Morgen.
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21: Im Transitstreit zwischen Tirol und Italien fällt heute wohl die Vorentscheidung. Der Generalanwalt veröffentlicht seine Schlussanträge zur Klage Italiens gegen die Tiroler Transitmaßnahmen. Das Urteil wird dann für den späten Herbst oder Beginn nächsten Jahres erwartet. Im Lotto ist aus dem 7-fach-Jackpot jetzt ein 8-fach-Jackpot geworden. Gestern Abend hat nämlich niemand die 6 Richtigen getroffen. Das ist der erste 8-fach-Jackpot der österreichischen Lotto-Geschichte. Im Topf liegen jetzt 12 Millionen.
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0: Argentinien besiegt England und steht im Finale. Wieder drehen die Südamerikaner einen Rückstand und entscheiden das Spiel sehr spät. Das Siegtor zum 2-1 schießt Lautaro Martinez in der Nachspielzeit. Das Finale damit, Spanien gegen Argentinien, steigt am Sonntag um 21 Uhr. Radio Arabella, neue Nachrichten wieder in einer halben Stunde.
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0: Donnerstag früh hätten wir, 7.40 Uhr hätten wir. Ihr wisst, was kommt.
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0: Oh ja, nur hier und nur echt auf Radio Rabella und mit dem Kribitz.
3: Simon aus Oberösterreich, was ist besser, streamen oder Buch lesen?
4: Ich liebe Bücher zu lesen, weil da kannst du viel besser abschalten und kannst dich viel mehr entspannen dabei.
3: Okay, wie viel liest du so?
4: So locker 20 Bücher im Monat, ich habe nicht so viel Stress auf der Arbeit.
3: Na, sehr gut. Dann spielen wir jetzt mal nur Falsches richtig. Mal schauen, vielleicht ist auch eine Buchfrage dabei. Wichtig ist, 30 Sekunden lang alle Fragen falsch beantworten. Ab jetzt. Bibione, Jesolo und Lignano liegen in welchem Land?
4: Spanien.
3: Was gibt es, das große deutsche Eck oder den großen deutschen Kreis?
4: Das große deutsche Kreis.
3: Welcher Himmelskörper steckt in den Sonnenblumen?
4: Ein Pferd.
3: Formaggio auf Italienisch und auf Deutsch?
4: Schnitzel.
3: Wie geht der Song? Wake me up before you?
4: Lass mich in Ruhe.
3: Welcher Agent ist das 007 bekannt?
4: Hillary Clinton.
3: Das war auch interessant. Aber es ist alles falsch. Gratulation.
4: Ja, geil. Danke sehr. Sehr, sehr. Vielen, vielen herzlichen Dank.
0: Ja, gern geschehen und super gemacht. Und über Italien haben wir gerade geredet. Deswegen die Frage, wo kommt Enrique Iglesias her? Ja, Spanien. Das ist richtig. Und nur falsch ist richtig, kommt morgen wieder. 7.40 Uhr.

0: Guten Morgen an alle, die standhalten und sich noch nicht in die Ferien vertschüsst haben. Radio Rabella ist bei euch, 7.48 Uhr. Ja, dieses Arbeiten im Juli.
1: Ja, aber die haben sich halt wohl den Urlaub ein bisschen besser eingeteilt als wir zwei, Christian. Aber ich muss schon ehrlich sagen, ich arbeite gern im Sommer, auch mit dir.
0: Das auch war jetzt komisch, aber gut, ich nimm's. So, was ist das Gute am Arbeiten, liebe Radio Rabella Community, in den Ferien?
2: Ja, es scheint die Sonne.
3: Ein bisschen eine ruhigere Zeit haben wir in der IT, muss ich ganz ehrlich sagen. Da kommt das alles zum Vorarbeiten, zu dem ich unter dem Jahr nicht komme.
2: Ich würde fast sagen, dass die Leute besser gelaunt sind im Sommer. Mir macht es im Sommer definitiv mehr Spaß zu arbeiten als im Wetter.
0: Ja, es hat was.
1: Ja, ja. Ich bin wirklich gut drauf im Sommer immer. Ja, das macht die Sonne. Ich weiß nicht, ich bin da wirklich immer viel, viel besser drauf. Du nicht?
0: Oh ja, ich bin so fasziniert, wie sehr du das betonst. Ein bisschen krampfhaft. Ja, lassen wir das so stehen. Anna arbeitet gerne im Sommer.

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14: Mit Christina Adler. Die Bauern in Österreich kämpfen derzeit mit der Trockenheit. Das Futter für Tiere ist teilweise knapp, Wiesen sind ausgebrannt. Aber auch beim Getreide und Kartoffeln gibt es teilweise Ernteausfälle. Dazu kommt, dass die Preise für Milch und Fleisch derzeit im Keller sind. Landwirtschaftskammerpräsident Josef Moosbrugger will deswegen einen Index schaffen.
15: Wir brauchen eine Indexierung der öffentlichen Gelder, der Agrargelder für die Landwirtschaft. Auch hier steigen die Kosten und daher eine höhere Abgeltung.
14: Die Agrargelder sollen also an die Inflation angepasst werden. Trauriges Ende nach einer stundenlangen Suchaktion gestern in Tirol. Die 34-jährige Polizeischülerin, die gestern von einem Wasserfall im Ötztal abgestürzt ist, wurde tot aufgefunden. Die Frau war im Rahmen einer Alpinausbildung auf einem Klettersteig am Stulbenfall unterwegs und dürfte beim Überqueren einer Seilbrücke in den Wasserfall gestürzt sein. Die genaue Unfallursache wird jetzt untersucht. Um Asyl- und Rückkehrzentren dreht sich heute alles beim informellen Rat der EU-Innenminister in Dublin. Innenminister Karner und der deutsche Innenminister Dobrindt wollen das Treffen nutzen, um den Asylpakt und die Migrationswende in der EU weiterzubringen. Beide Länder sehen sich als Vorreiter, weil Deutschland und Österreich als eine der ersten Länder nach Syrien und Afghanistan abgeschoben haben. Erholungskurs nach der Krise bei KTM. Der Mutterkonzern Bajaj Mobility, ehemals Pira Mobility, konnte den Umsatz in der Motorradsparte im ersten Halbjahr mit 700 Millionen Euro deutlich steigern. Das ist fast doppelt so hoch wie im ersten Halbjahr des Vorjahres. Auch die Motorradverkäufe sind deutlich gestiegen, um satte 71%. Bajaj hat den oberösterreichischen Motorradbauer KTM Ende 2025 übernommen und so das Überleben des insolventen Unternehmens gesichert.
16: Einmal alles an diesem Tag. Guten Morgen in Wien, 22 Grad, in Lilienfeld 19, in Linz 21. Jetzt in der Früh und am Vormittag noch am ersten einige Wolkenfelder, konzentrieren sich gerade auf Teile von Oberösterreich und auch einzelne Schauer. Dann kommen ein paar sonnige Stunden, am Nachmittag bleibt es meist schön und trocken.

0: Trocken, wobei einzelne kurze Gewitter dann nicht ausgeschlossen sind. Es wird warm oder dann eben schwül, 26 bis 33 Grad stehen an.
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0: Hanna hat das Radio Rabella Verkehrsupdate für euch um 7:35. Frühverkehr in Wien.
2: Hier dauert es länger auf der 23 Richtung Vösendorf zwischen Stadtlau und dem Handelskree und auf der A4 stadteinwärts zwischen der Landesgrenze und der Raststation Simmering. Wir zählen auf eure Infos 0664 820 2000.
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0: Liebe Trafikanten im Land, warum heißt er eigentlich Trafikant und nicht Trafiker, wenn man Trafik hat?
2: Gute Frage.
0: Das ist ein anderes Thema. Liebe Trafikanten im Land, heute werdet ihr zum allerersten Mal in eurem Leben was tun, was ihr noch nie getan habt. Ihr werdet jetzt dann gleich diese Lotto 6 aus 45 Fahne mit dem Schwein rausholen, wo Jackpot draufsteht. Mhm. Und zwar die, wo ein Achter draufsteht.
2: Boah.
0: Habt ihr noch nie gebraucht? Es
2: Wahnsinn.
0: Ist der erste 8-fach-Jackpot der Lotto-Geschichte.
2: 12 Millionen gibt's zu gewinnen.
0: Am Wochenende. Also, möge der Sturm auf die Trafikanten oder Trafiker beginnen.
2: So ist es.
0: Wir geben unsere Tipps ab. Fix ist, heute ist Donnerstag. Schön, dass wir gemeinsam aufstehen. Guten Morgen.
2: Morgen.

0: 11 nach 8, guten Morgen auf Radio Arabella. Und ich habe gleich einen ganz besonderen Song für euch, den ihr schon ewig nicht mehr gehört habt. Aber dazu muss ich etwas ausholen. Und die Geschichte beginnt bei einer meiner City-Trips in London. Das ist jetzt schon ein Randl her. Okay. Stichwort Abercrombie. Abercrombie & Fitch. Sagt euch was?
1: Die Modemarke?
0: Ja, genau.
1: Ja.
0: Und da war in London das Flagship-Store von Abercrombie & Fitch mit einer Schlange davor. Und ich habe gesagt, na gut, da muss ich rein, da muss ich einkaufen. Und dann kommst du da rein und ich schwöre, dafür war Abercrombie & Fitch bekannt, alle Verkäufer, egal ob Frau oder Mann, Models.
1: Mhm.
0: Also keine normalen Verkäufer, die Männer oben ohne.
1: Okay.
0: Haben die Muckis herzeigt.
1: Ja.
0: Die Frauen nicht ganz oben ohne, aber auch mit relativ wenig an. Und die haben dich quasi beraten. Also als Normalo bist du dir da immer etwas komisch vorgekommen. Aber wenn du dir ein Abercrombie, ein Fitch-T-Shirt kaufst, hast du

0: warst selber sexy. Auch mit Bierbauch. Und deswegen habe ich einen Song, der mich einfach dran erinnert.
1: Wow! Oder ciao.
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0: Wobei ihr entscheidet, wie lang dieser Song hier läuft. Ein ganz großer Teil des Songs geht nämlich um alles, was Ende der 90er, Anfang der 2000er super lässig war. Mhm. Abercrombie & Fitch kommt im Refrain vor, deswegen erinnert es mich einfach dran. Und wir machen das Ganze so, ihr nehmt jetzt euer Handy, öffnet WhatsApp, unsere Nummer kennt ihr.
1: 0664 820 2000.
0: Und ihr entscheidet, wie lang dieser Song läuft. Also wenn ihr sagt, endlich mal wieder, Christian, ich bin auf deiner Seite, der Song ist wow, dann schickt bitte ein wow. W-O-W. Okay,
1: danke.
0: Sonst nichts. Nur ein Wuff, damit der Computer das richtig zählt. Und wenn ihr sagt, weg damit, sofort abbrechen, dann schickt ihr
1: ein Ciao.
0: Buchstabieren.
1: C-I-A-O.
0: Ein Ciao.
1: Ciao.
0: Genau. Weil das wird dann automatisch im Hintergrund gezählt. Wow oder Ciao. Und solange die Wows in der Vorderhand sind, läuft der Song weiter und bei mehr als 50% Ciao ist leider vorbei.
1: Bin ich gespannt.
0: Meine Empfehlung wäre, bis zum ersten Refrain wartet ihr bitte auf jeden Fall, bevor ihr Ciao schickt, denn dann kommt zum ersten Mal Abercrombie & Fitch. Sind wir bereit?
1: Ja.
0: Ein ganz großer Sommersong der 90er. LFO, die Light Funky Ones, ewig nimmer gehört. Mit Summer Girls.
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0: Ende. Das heißt, in voller Länge gelaufen. Das heißt, ich freue mich so. Ihr sagt, Summer Girls von LFO ist...
1: Wow!
0: Und du hast auch, gibst du, dass du da ein bisschen mitgeschwuft?
2: Ich sag's ehrlich, also der war mega, der Song.
0: Ja dann, wenn ihr ihn öfters hören wollt, gerne her mit der WhatsApp, wenn er in die Sommerplaylist gehört. Ich sag's gerne nochmal, LFO steht für Light Funky Ones und Summer Girls. Jetzt kann ich durchatmen. Jetzt kannst du sagen, was als nächstes kommt.
2: Jetzt kommt I Knew You Were Waiting For Me.
0: Ein Megaduett aus den 80ern auf Radio Rebella. Aretha Franklin und George Michael. Schönen Donnerstag, es ist 19:08 Uhr.

0: Ein dicker Brummer im Anflug. Vorsicht, Vorsicht, Vorsicht. Speziell vor Hornissen.
1: Stimmt's? Alltagswissen überprüft.
0: Weil die sind gefährlicher als Bienenstiche, glaube ich. Klären wir das ab hier auf Radio Rabella. 8.23 Uhr. Stimmt das?
2: Das ist falsch. Was? Tatsächlich ist ein Hornissenstich in der Regel nicht gefährlicher als ein Bienenstich. Im Gegenteil, Hornissen geben meistens sogar weniger Gift ab. Trotzdem kann natürlich der Stich wirklich

0: Die Ruhepole, also sie greifen normalerweise nur an, wenn sie sich bedroht fühlen. Und am Frühstückstisch müsst ihr euch gar nicht so fürchten, weil sie stehen nicht auf Marmelade.
1: Sondern?
0: Wie du vorher gesagt hast, auf Leberpastete.
1: Na schau, da soll ich nicht mehr sagen, auf Radio Rabella lernt man nichts. Ah!

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17: Eine Minute nach 8:30, ihr hört Radio Rabella. Bis hierher alles richtig gemacht zum Start in den Tag. Wir sagen euch, was ihr wissen müsst. Wettermäßig, ja, einige Wolken jetzt gerade unterwegs, großteils in Oberösterreich, aber auch im Mostviertel bis Wien rauf. Dazu in Wien 23 Grad, in St. Pölten 19 und in Steyr 21 Grad. Wenn es einen Schauer gibt, dann am ehesten am Vormittag. Der Nachmittag kommt dann deutlich trockener daher mit mehr Sonne. Es wird warm oder wieder schwül und das heißt natürlich, ein kleines Sommergewitter könnt weiterhin vorbeischauen. 26 bis 33 Grad unterm Strich. Und was steht überm Strich auf den Straßen? Das schauen wir uns jetzt an, das Radio Rabella Verkehrsupdate. Hanna Reisner, eine Meldung aus Wien?
18: Genau, hier dort länger auf der 23 Richtung Vösendorf, zwischen Stadtlau und dem Handelsquai. Erzählen auf eure Infos 0664 820 2000.
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17: Es tut sich wieder was in Brüssel. Was genau, weiß Florian Lee.
20: Guten Morgen.
17: Das Radio Rabella News Update.
20: Heute treffen sich die EU-Innenminister. Thema des Tages sind Rückkehrzentren und Asyl. Innenminister Kahner und sein deutscher Amtskollege Dobrindt wollen unter anderem Fortschritte beim EU-Asylpakt. Jetzt liegen 12 Millionen Euro im Lottotopf. Gestern Abend hat beim 7-fach-Jackpot niemand die 6 richtigen Zahlen getippt. Damit gibt's jetzt zum ersten Mal in der österreichischen Lottogeschichte einen 8-fach-Jackpot.
21: Fußball-WM Update.
20: Der Finalgegner von Spanien steht fest. Es ist Argentinien. Wieder gehen die Südamerikaner in einem Spiel in Rückstand. Gestern im Halbfinale gegen England. Aber wie in jedem K.O.-Spiel dieser WM drehen die Argentinier das Match. Das 2-1-Siegtor fällt erst in der Nachspielzeit. Radio Arabella, neue Nachrichten wieder in einer halben Stunde.
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0: Donnerstag, die neuen Kinofilme sind im Anmarsch. Radio Rebella hier um 8.41 Uhr und Kino im Sommer ist ja super, da ist nämlich klimatisiert und außerdem, wo gibt's literweise Käsesoße? Wenn nicht im Kino. Und es kommt einiges daher, die Filmstudios sind gar nicht geizig. Florian, es kommen Filmhighlights noch und nöcher.
1: Heute zum Beispiel startet der Blockbuster des Jahres mit der gewaltigsten Besetzung des Jahres, sage ich jetzt einmal ganz frech, Anne Hathaway, Matt Damon, Tom Holland. Das ist die Odyssee, griechische Mythologie mit dem Helden Odysseus, griechische Könige und so weiter und so fort. Und bei so einem Film natürlich auch der Trailer, vollgepackt mit epischer Musik.
0: Beispiel hier zum Beispiel. Er hört sich schon ziemlich fett an.
2: Ich habe es ja mit griechischer Mythologie nicht so. Und die Nolan-Filme sind ja schon etwas kompliziert und langwierig. Ja. Aber den Tom Holland, den mag ich wirklich total gern. Der kommt ja Ende Juli auch mit dem neuen Spider-Man-Film ins Kino.
3: Wir stehen vor einer unkontrollierbaren Bedrohung. Eine, die wir nicht mal sehen können. Sie sind der Einzige, der immun ist. Sie sind der Einzige, der sie spüren kann.
4: Was glauben Sie, wonach die suchen?
1: Ja, gleich zwei Filme beim Tom Holland, da läuft's. Peter Parker, der beginnt in dem Film bei Null. Geldprobleme, keine Freunde, keine Avengers. Und dann kommt auch noch die große Bedrohung.
0: Ah, die berühmte dunkle Bedrohung. Okay, schauen wir, ob er es zusammenbringt. Also jetzt hat man quasi dann griechische Götter und irgendeine Bedrohung, die du uns nicht verratst. Außer Action und Boom Boom, wir bräuchten bitte noch irgendwas für Familienanmarsch.
1: Gibt's auch was. Nächste Woche, 23. Juli, Toy Story 5. Diesmal bedroht ein Tablet die heile Welt der Spielzeuge.

0: Wirklich immer mehr vergessenes Spielzeug.
1: Wir sind verloren!
2: Die Technik übernimmt unser Zuhause.
0: Ach, ich weiß nicht, Jessie. Spielzeug ist zum Spielen, aber Technik ist...
3: ist für alles.
4: Technologie und flache Bildschirme, also statt den Spielfiguren. Das im Kinderzimmer. Cooler Film für die ganze Familie.
5: Wenn Tablets bedrohen überhaupt die Welt. Also überhaupt, wenn ich im Flugzeug sitze und der andere hat keine Kopfhörer, sondern spielt mit voller Lautstärke.
6: Ja, stimmt, ja.
5: Da wünscht man sich Buzz Lightyear mit der Laserkanone daher. So, also jede Menge Film-Highlights in diesem Sommer. Danke, Flo.

0: Das ist euer Sommersound auf Radio Arabella zum Aufstehen. 8 Minuten noch, dann ist es Punkt 9.
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13: Im Studio Christina Adler. Kurzzeitvermietungen über Plattformen wie Airbnb boomen in ganz Österreich. Laut dem Anbieter selbst hat das keine wesentlichen Auswirkungen auf den österreichischen Wohnungsmarkt. Doch Wirtschaftsforscher sehen das kritischer. Sie warnen, dass dadurch weniger Wohnungen für Mieter verfügbar sind und die Mieten steigen könnten. Deshalb haben mehrere Städte Regeln aufgestellt. In Innsbruck jagt zum Beispiel eine Taskforce illegale Vermietungen. In Wien darf man nur maximal 90 Tage im Jahr vermieten. Vor dem Fußball-WM-Finale am Sonntag herrscht in New York gerade Rauchalarm. Nach Waldbränden in Kanada und Minnesota ziehen gewaltige Rauchschwaden in Richtung New York City. Die Behörden raten, möglichst drinnen zu bleiben. Ob das Auswirkungen auf das WM-Finale am Sonntag in New Jersey haben wird, ist derzeit noch unklar. Ein originales Lichtschwert aus der Star Wars Filmreihe ist in den USA nun für umgerechnet rund 3,3 Millionen Euro versteigert worden. Das Schwert gehört zu den wichtigsten Requisiten der Filmgeschichte und ist im Film Das Imperium schlägt zurück von Schauspieler Mark Hamill als Luke Skywalker verwendet worden.
14: Ich habe mal so ein billiges Plastiklaserschwert gehabt. Das war nicht ganz so cool.
15: Nicht?
14: Wie das Original.
15: Nein,
14: es ist den Weg allen Irdisches gegangen in den Restmüll. Damit zum Wetter. Wien 23 Grad, guten Morgen. Krems an der Donau 21 und in Steyr hat es ebenfalls 21 Grad. Wolkenmäßig jetzt am Vormittag ziehen noch einige durch und kürzere Regenschauer jetzt vor allem gerade zum Beispiel im Salz kann man gut. Aber auch an der Grenze von Niederösterreich und der Steiermark. Der Nachmittag dann großteils trocken, viel Sonne, es wird heiß bis zu 33 Grad. Wobei später am Nachmittag auch das ein oder andere kleine Wärmegewitter wieder mit dabei sein kann.
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14: Hanna hat das Radio Rebella Verkehrsupdate für euch. Es tut sich was in Niederösterreich.
15: Genau, hier staut es auf der A2 Richtung Graz zwischen dem Knoten Vösendorf und Wiener Neudorf.
14: Und Wien.
15: Hier dauert es länger auf der A23 Richtung Vösendorf zwischen Hirschstetten und dem Handelsgeh. Wir zählen auf eure Infos 0664 820 2000.
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14: Der Mehrmusikmorgen XXL im Sommer. Eine Stunde länger, das heißt natürlich auch mehr Zeit für wirklich, wirklich lässigen Sommersound. UNS gleich dabei. Schalalalalalalalala singen wir auch alle, aber zuerst

0: Noch ein bisschen Italien-Feeling. Das ist Sara Perché Ti Amo von...
1: Von Ricky Poveri.
0: Das sind die 80er auf Radio Rabella an diesem Donnerstag. Schön, dass wir gemeinsam in den Tag starten.

0: 12 nach 9, Radio Rabella ist bei euch und bei euch rennen die Gedanken durch. Ich kann es förmlich hören. Was müsst ihr noch einkaufen? Wer holt die Kinder ab von dem Sommerferienspiel? Und steht die Milch überhaupt im Kühlschrank oder müsst ihr neue kaufen? Gedanken über Gedanken über Gedanken. Da kommt einiges zusammen.
1: Oh ja.
2: Wow, die Zahl des Tages.
1: 6.000 Gedanken haben wir laut einer aktuellen Studie circa pro Tag. Es gibt aber auch ältere Studien, die sagen, dass wir sogar bis zu 80.000 Gedanken pro Tag haben. Was aber wirklich auch interessant ist, laut Schätzungen sind 95% unserer täglichen Gedanken einfach nur Wiederholungen aus den Vortagen.
0: Und ich mache einen Wild Guess, okay, 6.000 bis 80.000 Gedanken, aber fast ganz Österreich hat heute einen einzigen Gedanken.
2: Wow, die Zahl des Tages.
0: 8. Achtfach Jackpot. Der erste der Geschichte. Gestern hat niemand die 6 richtigen gehabt bei 6 aus 45.
1: 12 Millionen gibt's.
0: Es geht jetzt um 12 Millionen.

0: Millionen Euro. Mhm. Das ist so krass. Das ist so krass. Wenn du gewinnst, wie viel gibst du ab mir? Würde ich gerne festnageln, damit du mal am Montag nicht rauskommst.
1: 100 Euro.
0: Da fehlen ein paar Nullen. Weißt du, wie viele Nullen 12 Millionen haben? Jetzt sei nicht so

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7: Es ist sowas von sekundengenau 9:30. Lasst uns das kurz gemeinsam genießen. Radio Rabella ist da am Donnerstag. Wettermäßig werdet ihr es auch genießen können, wenn ihr prinzipiell Wärme und am Nachmittag auch ein bisschen Feuchtigkeit in der Luft aushaltet. Wir starten mit 23 Grad in Wien, 21 in St. Pölten und 20 hat es jetzt gerade in Rohrbach. Vor allem jetzt am Vormittag noch mehr Wolkenfelder unterwegs und auch noch kurze Schauer. Jetzt gerade zum Beispiel in einigen Teilen von Oberösterreich. Später dann doch viele, viele Sonnenstunden. Wobei am Nachmittag bei 26 bis 33 Grad sich dann auch mal ein Wärmegewitter bilden kann. Aber die meiste Zeit des Tages ist es schön. Hanna Reisner und das Radio Rabella Verkehrsupdate kehrt zusammen wie beim Twini Orange und Grün. Einfach nicht zu trennen. Und warum sage ich das? Weil ich gerade nicht finde, was du erzählen willst.
8: Achso, so, na gut.
7: Was hast du denn?
8: Wir beginnen in Niederösterreich. Hier staut es auf der A2 Richtung Graz zwischen dem Knoten Vösendorf und Wiener Neudorf. Und länger dauert es in Wien. Auf der A23 Richtung Vösendorf zwischen Stadtlau und dem Handelsquai. Wir zählen auf eure Infos 0664 820 2000.
7: Na trotzdem schöner Vergleich. Was bist denn du eigentlich? Beim Twini grün oder orange?
8: Na, unbedingt grün.
7: Apfel?
8: Ja.
7: Schau, wie gut wir zusammenpassen. Ich bin orange.
8: Na schau.
7: Teilen wir uns eins nachher.
8: Ja, passt.
7: Schön.
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11: Im Studio Christina Adler. Kurzzeitvermietungen über Plattformen wie Airbnb boomen in ganz Österreich. Laut dem Anbieter selbst hat das keine wesentlichen Auswirkungen auf den österreichischen Wohnungsmarkt. Doch Wirtschaftsforscher sehen das kritischer. Sie warnen, dass dadurch weniger Wohnungen für Mieter verfügbar sind und die Mieten steigen könnten. Deshalb haben mehrere Städte Regeln aufgestellt. In Innsbruck jagt zum Beispiel eine Taskforce illegale Vermietungen. In Wien darf man nur maximal 90 Tage im Jahr vermieten. Vor dem Fußball-WM-Finale am Sonntag herrscht in New York gerade Rauchalarm. Nach Waldbränden in Kanada und Minnesota ziehen gewaltige Rauchschwaden in Richtung New York City. Die Behörden raten, möglichst drinnen zu bleiben. Ob das Auswirkungen auf das WM-Finale am Sonntag in New Jersey haben wird, ist derzeit noch unklar. Ein originales Lichtschwert aus der Star Wars Filmreihe ist in den USA nun für umgerechnet rund 3,3 Millionen Euro versteigert worden. Das Schwert gehört zu den wichtigsten Requisiten der Filmgeschichte und ist im Film Das Imperium schlägt zurück von Schauspieler Mark Hamill als Luke Skywalker verwendet worden.
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0: Sommer, Sonne, Urlaub für die einen. Sommer, Sonne, Arbeitsplatz für die anderen. Ihr seid an eurem Arbeitsplatz. Das ist super. Ihr seid Heldinnen und Helden dieses Julis. Radio Rabella feiert euch ab. Du hast ja mehr Musik morgen um 9.42 Uhr, denn es ist schon was Besonderes, wer jetzt die Stellung hält, während die anderen in alle Himmelsrichtungen wegfliegen, wegfahren. Total, ja. Da braucht man schon einen starken Charakter.
1: Einen starken Charakter,
0: ja,
1: okay. Aber ganz ehrlich, ich finde es gar nicht so schlecht. Erstens bin ich im Sommer eh immer voll gut drauf und wir haben hier viel. Wir haben eine Klimaanlage, wir haben gratis Kaffee und ich habe dich.
0: Das ist so lieb. Ich weiß gar nicht, mit was ich das heute verdient habe.
1: Ja, ich bin gut drauf.
0: Arbeiten im Sommer mit weniger Kolleginnen und Kollegen als sonst. Was sind denn sonst so noch die Vorteile? Das Schöne ist, die Radio Rabella Community hat ganz viele Vorteile gefunden.
2: Ja, ganz was Lustiges ist mir heute aufgefallen mit meinen Sommerschuhen, wenn man sich ein bisschen unbeobachtet fühlt, dass man mal die Schuhe auszieht und ein bisschen Nockerpazzi ohne Schuhe im Office auch die Füße baumeln lässt.
0: Mhm. Bisschen Nockerpazzi.
1: Das finde ich irgendwie lieb.
0: Absolut, aber solange sie sich auf die Schuhe beschränkt.
1: Ja, natürlich. Aber ich verstehe es auch ein bisschen. Wenn man so Klapperl anhat, schnell mal ausziehen.
0: Ja?
1: Ja.
0: Ich denke gerade nach, in so einer Bankfiliale, naja, okay. Großer im Büro bei der Versicherung.
1: Na, vielleicht.
0: Wie viele nackte Füße wollt ihr sehen?
1: Das war ein anderes recht, Thema. Ja.
0: Na, macht es, spielt ein bisschen Zehennackerpazzi und genießt einfach den Arbeitsplatz und den Sommer.

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9: Im Studio Christina Adler. Kurzzeitvermietungen über Plattformen wie Airbnb boomen in ganz Österreich. Laut dem Anbieter selbst hat das keine wesentlichen Auswirkungen auf den österreichischen Wohnungsmarkt. Doch Wirtschaftsforscher sehen das kritischer. Sie warnen, dass dadurch weniger Wohnungen für Mieter verfügbar sind und die Mieten steigen könnten. Deshalb haben mehrere Städte Regeln aufgestellt. In Innsbruck jagt zum Beispiel eine Taskforce illegale Vermietungen. In Wien darf man nur maximal 90 Tage im Jahr vermieten. Nach Spanien kann nun auch Argentinien jubeln. Der Titelverteidiger hat es ins Finale der Fußball-WM geschafft. Die Argentinier drehen das Semifinale gegen England nach einem 0:1 Rückstand noch und gewinnen letzten Endes mit einem 2:1. Das WM-Finale zwischen Spanien und Argentinien gibt es dann am Sonntag. Das hat es in Österreich noch nie gegeben. Schon wieder hat niemand die 6 Richtigen im Lotto erraten und deswegen gibt's einen 8-fach-Jackpot. Der wird am kommenden Sonntag ausgespielt. Im Riesenpott werden da rund 12 Millionen Euro liegen.
10: Sonnenschein und angenehme Temperaturen mit 25 Grad aktuell in Wels, 26 bei euch in Krems und 28 in Wien. In den nächsten Stunden überwiegt auch erstmal der Sonnenschein. Am Nachmittag kommen dann wieder Wolken dazu und vor allem in den Bergen kann es dann wieder regnen und teilweise sogar gewittern. Maximal geht es auf 29 bis 33 Grad drauf.
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10: Es ist kurz nach 10 und da ist noch ein bisschen was los. Schauen wir zuerst nach Niederösterreich. Stau auf der A2 Richtung Graz zwischen dem Knoten Vösendorf und Wiener Neustadt. Und auch in Wien auf der A23 Richtung Inzersdorf zwischen Hirschstetten und dem Handelskä noch ein bisschen Stau. Wir zählen auf eure Infos 0664 820 2000.
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10: Hallo am Donnerstagvormittag, Elisa Kahner hier. Der Cappuccino steht bereits, ein großes Wasserglas ist da und die Klimaanlage läuft. Also sind wir ready for the day. Packen wir's an, oder? Mit ordentlich Schwung von Chris Rea und einem 90er.

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11: 10.30 Uhr und in Niederösterreich, da zwickt es noch ein bisschen auf der A2 Richtung Graz. Zwischen Mödling und Wiener Neustadt ein paar Minuten mehr einplanen. Wir zählen auf eure Infos 0664 820 2000.
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13: Im Studio Christina Adler. Kurzzeitvermietungen über Plattformen wie Airbnb boomen in ganz Österreich. Laut dem Anbieter selbst hat das keine wesentlichen Auswirkungen auf den österreichischen Wohnungsmarkt. Doch Wirtschaftsforscher sehen das kritischer. Sie warnen, dass dadurch weniger Wohnungen für Mieter verfügbar sind und die Mieten steigen könnten. Deshalb haben mehrere Städte Regeln aufgestellt. In Innsbruck jagt zum Beispiel eine Taskforce illegale Vermietungen. In Wien darf man nur maximal 90 Tage im Jahr vermieten. Nach Spanien kann nun auch Argentinien jubeln. Der Titelverteidiger hat es ins Finale der Fußball-WM geschafft. Die Argentinier drehen das Semifinale gegen England nach einem 0:1 Rückstand noch und gewinnen letzten Endes mit einem 2:1. Das WM-Finale zwischen Spanien und Argentinien gibt es dann am Sonntag. Das hat es in Österreich noch nie gegeben. Schon wieder hat niemand die 6 Richtigen im Lotto erraten und deswegen gibt es einen 8-fach-Jackpot. Der wird am kommenden Sonntag ausgespielt. Im Riesenpott werden da rund 12 Millionen Euro liegen.
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1: Mal nach Schweden, vielleicht nach Bangkok und als nächstes, wohin nur als nächstes? Hallo auf Radio Arabella. Ja, manche von euch lieben es einfach, die Welt zu entdecken und wiederum andere wollen im Urlaub einfach nur ihre Ruhe, nichts denken und fahren deshalb gerne jedes Jahr an denselben Ort. Wir haben unseren Reporter auf die Straße geschickt und mal nachgefragt, wie schaut's aus bei euch?
2: Abwechslung ist ganz gut, ja, weil dann ist ganz einfach die Vorfreude auf den Urlaub größer.
3: Im Moment zu jedem, also jedes Jahr zum gleichen Urlaubsort fahren. Mein Patenkind ist Bauernhof-Fan und wir fahren jedes Jahr seit 10 Jahren um den Bauernhof.
4: Auf jeden Fall woanders, in Abwechslung braucht der Mensch. Irgendwo hin, wo man noch nie war, wo man was anders sieht. Die Welt ist so großartig und gibt so vielfältige Orte, sollte man auf jeden Fall wechseln. Ja.
1: Ich muss gestehen, ich bin auch eher Team Entdeckerurlaub, aber manchmal ist es auch ganz fein, wenn man wohin kommt, wo man sich schon auskennt und wo man einfach nur genießen kann. So oder so, ich wünsche euch einen richtig feinen Sommerurlaub.

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13: Im Studio Alex Sücker. Derzeit laufen die Vorbereitungen für eine große Neuerung bei den Stromnetzkosten. Ab Jänner wird der sogenannte Leistungspreis für Haushalte eingeführt. Das heißt, wer dann nicht zu Spitzenzeiten Strom verbraucht, kann sparen. Sparen bei Strom und Gas können Haushalte aber auch jetzt schon, indem sie Preise vergleichen, erinnert die Regulierungsbehörde E-Control heute. Bei Strom etwa sind derzeit bis zu 270 Euro Ersparnis pro Jahr möglich. Eine eingeschleppte asiatische Käferart bedroht jetzt auch Österreich, konkret die Eschen in Österreich. Der sogenannte Eschenprachtkäfer ist erstmals in Ungarn und der Slowakei entdeckt worden. Asiatische Baumarten können zwar gut mit dem Käfer umgehen, für Eschen ist der Befall aber oft tödlich, weil sich die Larven zwischen Rinde und Holz rundherum fressen. In Nordamerika und Russland hat der Käfer schon zehntausende Eschen zum Absterben gebracht. Und die Kärntner Snowboarderin Sabine Payer beendet mit 33 Jahren ihre Karriere. Sie ist Österreichs erfolgreichste Alpinboarderin. Payer hat 21 Weltcupsiege, 3 WM-Medaillen und als Höhepunkt zuletzt die Silbermedaille bei den Olympischen Spielen gewonnen.
14: Hier und da ein paar kleine harmlose Wolken, aber meist ist es sonnig, gerade bei 26 Grad in Linz, 23 in St. Pölten und 25 in Wien. Und da tut sich jetzt vorerst auch mal nichts. Am Nachmittag kommen dann wieder Wolken dazu und vor allem im Bergland kann es dann wieder regnen oder gewittern. Maximal geht es so auf 29 bis 33 Grad drauf.
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14: Es ist 11 Uhr, kurz nach 11 Uhr, und auf den Straßen läuft gerade alles rund. Wir zählen auf eure Infos 0664 820 2000.
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14: Das mit der Lotto-Million ist leider nichts geworden. Ihr seid wie gewohnt in der Arbeit. Ja, Leute, was soll ich sagen? Ich bin auch hier. Hallo, Elisa Garner, mein Name. Also, ich glaube, es sitzen ganz, ganz viele Leute heute im selben Boot. Ich würde sagen, tauchen wir es einmal ein bisschen an, oder? Das ist Samantha Fox. Jetzt mit einem Gute-Laune-80er.

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2: Ja, also wenn ich im Sommer joggen gehe, gehe ich ganz früh, weil es ist kühl. Weil dann kann ich mich noch bewegen und dann kann ich auch die Hitze viel besser ertragen.
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11: Eine Minute vor 11:30 und da schauen wir nach Wien. Da gibt es nämlich ein bisschen einen Stau auf der A23 in Richtung Inzersdorf zwischen Stadlau und dem Knotenprater. Ein paar Minuten mehr einplanen. Ansonsten geht's gut voran. Wir zählen auf eure Infos. 0664 820 2000.
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14: Im Studio Alex Hücker. Derzeit laufen die Vorbereitungen für eine große Neuerung bei den Stromnetzkosten. Ab Jänner wird der sogenannte Leistungspreis für Haushalte eingeführt. Das heißt, wer dann nicht

0: zu Spitzenzeiten Strom verbraucht, kann sparen. Sparen bei Strom und Gas können Haushalte aber auch jetzt schon, indem sie Preise vergleichen, erinnert die Regulierungsbehörde E-Control heute. Bei Strom etwa sind derzeit bis zu 270 Euro Ersparnis pro Jahr möglich. Eine eingeschleppte asiatische Käferart bedroht jetzt auch Österreich, konkret die Eschen in Österreich. Der sogenannte Eschenprachtkäfer ist erstmals in Ungarn und der Slowakei entdeckt worden. Asiatische Baumarten können zwar gut mit dem Käfer umgehen, für Eschen ist der Befall aber oft tödlich, weil sich die Larven zwischen Rinde und Holz rundherum fressen. In Nordamerika und Russland hat der Käfer schon zehntausende Eschen zum Absterben gebracht. Und die Kärntner Snowboarderin Sabine Payer beendet mit 33 Jahren ihre Karriere. Sie ist Österreichs erfolgreichste Alpinboarderin. Payer hat 21 Weltcupsiege, 3 WM-Medaillen und als Höhepunkt zuletzt die Silbermedaille bei den Olympischen Spielen gewonnen.
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0: Ihr habt immer alles mit dabei. Taschentücher, Schmerzmittel, Regenschirm und Sonnencreme. Die Was-wäre-wenn-Gedanken rasen nur so durch euren Kopf. Ja, ihr gehört eindeutig zum Team Overthinking. Dann ist das jetzt vielleicht recht interessant für euch.
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0: 6.000 Gedanken produzieren wir laut einer Studie jeden Tag in unserem Kopf. Das sind immerhin 4,2 Gedanken pro Minute. Ist jetzt irgendwie gar nicht so viel, oder? Die Kopfmenschen unter euch werden sagen, unmöglich, kann nicht so wenig sein. Naja, ältere Studien sagen, es sind schon eher so bis zu 80.000 pro Tag. Das ist schon um einiges mehr. Das wären dann 55 Gedanken pro Minute. Und ja, da fühlen sich die Kopfmenschen vielleicht ein bisschen wohler. Die Frage ist jetzt, denken wir kollektiv weniger oder was ist da los? Die darf sich jeder für sich selbst beantworten.
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2: Im Studio Alex Ücker. Grenzkontrollen von und nach Deutschland, Tschechien, Ungarn oder die Slowakei. Geht es nach EU-Migrationskommissar Magnus Brunner, soll damit bald Schluss sein. Er hat Länder wie Österreich und Deutschland heute dazu aufgerufen, ihre Grenzkontrollen im Schengen-Raum zu beenden. Die EU-Außengrenzen seien durch den Pakt für Migration und Asyl nun besser geschützt, sagt Brunner. Im Vergleich zum Vorjahr gibt es aktuell um ein Drittel weniger illegale Grenzübertritte. In der Südtiroler Landeshauptstadt Bozen ist heute früh ein großer Teil des Gerichtsgebäudes eingestürzt. Laut Feuerwehr dürfte sich niemand in den Trümmern befinden. Eine Mitarbeiterin einer Reinigungsfirma ist aber von einem abstürzenden Gebäudeteil verletzt worden. Wie es zum Einsturz gekommen ist, ist nach wie vor unklar. Sonnencremes von Billigplattformen wie Temu, Shein oder AliExpress sind alles andere als sicher. Das zeigt ein aktueller Test des Vereins für Konsumenteninformation. Auf einigen der getesteten Produkte steht zwar Lichtschutzfaktor 50 drauf, sie bieten aber praktisch null UV-Schutz. Teilweise wurden auch verbotene Inhaltsstoffe in den Sonnencremes gefunden.
3: 26 Grad aktuell in Amstetten, 23 in Rohrbach und 25 in Wien. Mit viel Sonnenschein und ein paar dünnen Wolken jetzt. So bleibt es in den nächsten Stunden auch erstmal. Am Nachmittag mischen dann wieder Wolken mit und vor allem im Bergland kann es wieder regnen oder gewittern bei 29 bis 33 Grad. Morgen dasselbe Spiel nochmal, nur dass die Gewitter ein bisschen heftiger ausfallen können mit 31 bis 34 Grad.
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3: Es ist kurz nach 12 und da schauen wir nach Oberösterreich. Da gibt es einen leichten Stau auf der A9 in Richtung St. Michael zwischen dem Knoten Voralpenkreuz und Ried im Traunkreis. Ansonsten geht's gut voran. Wir zählen auf eure Infos 0664 820 2000.
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3: Irgendwie ist es gerade total still bei euch. Ah ja, da war ja noch was. Es ist Mittagspause im Land, alle sind ausgeflogen und ihr habt euch bereit erklärt, die Stellung zu halten. Das machen wir jetzt ganz entspannt gemeinsam. Ich bin auch mit dabei als Support und wir holen uns noch vier dazu. Das ist Ace of Base jetzt mit einem feinen 90er.

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2: 12.30 Uhr ist es und wir schauen nach Oberösterreich. Auf der A7 Richtung Freistadt zwischen Knoten Linz-Hummelhof und Wiener Straße. Da ist im Baustellenbereich ein Unfall passiert durch ein defektes Fahrzeug. Der zweite Fahrstreifen ist gesperrt. Und länger dauert es auf der A9 in Richtung St. Michael zwischen dem Knoten Voralpenkreuz und Ried im Traunkreis. Ansonsten alles gut auf den Straßen. Wir zählen auf eure Infos 0664 820 2000.
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3: Im Studio Alex Sücker. Derzeit laufen die Vorbereitungen für eine große Neuerung bei den Stromnetzkosten. Ab Jänner wird der sogenannte Leistungspreis für Haushalte eingeführt. Das heißt, wer dann nicht zu Spitzenzeiten Strom verbraucht, kann sparen. Sparen bei Strom und Gas können Haushalte aber auch jetzt schon, indem sie Preise vergleichen, erinnert die Regulierungsbehörde E-Control heute. Bei Strom etwa sind derzeit bis zu 270 Euro Ersparnis pro Jahr möglich. Eine eingeschleppte asiatische Käferart bedroht jetzt auch Österreich, konkret die Eschen in Österreich. Der sogenannte Eschenprachtkäfer ist erstmals in Ungarn und der Slowakei entdeckt worden. Asiatische Baumarten können zwar gut mit dem Käfer umgehen, für Eschen ist der Befall aber oft tödlich, weil sich die Larven zwischen Rinde und Holz rundherum fressen. In Nordamerika und Russland hat der Käfer schon zehntausende Eschen zum Absterben gebracht. Und die Kärntner Snowboarderin Sabine Payer beendet mit 33 Jahren ihre Karriere. Sie ist Österreichs erfolgreichste Alpinboarderin. Payer hat 21 Weltcupsiege, 3 WM-Medaillen und als Höhepunkt zuletzt die Silbermedaille bei den Olympischen Spielen gewonnen.
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0: Radio Arabella in den Sommerferien. Und Christopher Nolan, der ist ja wirklich eine große Nummer in Hollywood. Zum Beispiel für Inception oder Oppenheimer hat er Regie geführt. Und jetzt kommt ein neuer Film von ihm raus, auf den einige von euch schon sehr lange warten.
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0: Odyssee, ein bildgewaltiger Film, der die Geschichte der Heimreise von Odysseus nach dem Trojanischen Krieg erzählt. Florian Lee, was macht den Film jetzt eigentlich so besonders?
3: Also das muss ich frech sagen, was macht ihn nicht besonders? Da sind absolute Superstars mit dabei. Anne Hathaway, Matt Damon, Tom Holland, quer überall auf der Welt haben sie gedreht. Gefühlt, sie waren in Griechenland, logisch griechische Mythologie, in Italien, in Marokko, in Schottland und, weiß nicht warum, in Island. Mhm. Und das Budget? 250 Millionen Euro. Das braucht es aber auch, weil alles echt ist, keine KI. Und die Geschichte selbst sowieso eine der Geschichten der griechischen Mythologie, die noch nie ganz verfilmt wurde. Noch mehr Gründe?
0: Also für mich nicht. Ich bin neugierig geworden. Danke, sehr gut verkauft. Wer sich's anschauen will, ab heute im Kino.

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26: Im Studio Alex Sücker. Wann geht es mit Österreichs

0: Wirtschaft wieder bergauf. Das Institut für höhere Studien gibt heute wenig Grund zur Hoffnung. Weder das Doppelbudget noch die Pläne der Reformpartnerschaft würden ausreichen, um die Staatsfinanzen in den Griff zu bekommen, so die Warnung der Wirtschaftsforscher in Richtung Regierung und Landeshauptleute. Sie plädieren einmal mehr für echte Strukturreformen, vor allem im Gesundheitswesen und bei den Pensionen. Rückschlag für Tirol im Transitstreit mit Italien über den Lkw-Verkehr am Brenner. Laut dem Generalanwalt am Europäischen Gerichtshof verstoßen 3 von 4 Tiroler Transitregeln gegen EU-Recht. Darunter das Nachtfahrverbot und das Winterfahrverbot für Lkw auf der Brenner- und Inntalautobahn. Erlaubt bleiben soll nur die Begrenzung des Lkw-Verkehrs an besonders starken Reisetagen. Das endgültige Urteil wird im Herbst erwartet. Die bekannte Klimaaktivistin Anja Windl ist heute am Landesgericht Klagenfurt zu 4 Monaten bedingt verurteilt worden. Windl hat ein Video vom Eingang der ÖVP-Zentrale in Wien, der mit Hundekot beschmiert war, auf Instagram gepostet und hat dazu geschrieben, bitte nachahmen. Windl ist wegen ihrer Klebeaktionen rund um die Klimakrise bekannt geworden. Das Urteil ist nicht rechtskräftig.
1: Die Temperaturen kraxeln weiter nach oben. Am wärmsten gerade bei euch in Linz mit 30 Grad. 26 sind es in St. Pölten und knapp 27 in Wien. Und man merkt schon, die Wolken werden langsam ein bisschen mehr. Das geht am Nachmittag auch so weiter. Außerdem kann es regnen bei 29 bis 33 Grad. Dasselbe spielen wir morgen nochmal durch, nur dass die 31 bis 34 Grad für teils heftige Gewitter am Nachmittag sorgen können.
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1: Es ist kurz nach 13 Uhr und auf den Straßen kommt ihr gut voran. Wir zählen auf eure Infos. 0664 820 2000.
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1: Elisa Kahner hier, wunderschönen Nachmittag. Leute, ich versuche gerade auf Kaffee zu verzichten und ich habe mir gedacht, ich erzähle euch jetzt, wie schwer ich mit tue, wie es mir damit geht und so, aber ich muss zugeben, ich habe geschummelt, habe nicht durchgehalten und einen kleinen, feinen Espresso dazwischen geschummelt. Tja, also falls ihr Tipps habt, wie man das besser schafft, bitte immer gerne her damit. Auf gute Musik verzichten wir natürlich nicht. Ich meine, wo kommen wir denn dahin? Das ist Talk Talk mit einem 80er.

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11: 13.30 Uhr, ganz genau. Wir schauen nach Niederösterreich. Auf der S1 ist in Richtung A23 der Tunnel Stetten aktuell gesperrt, sollte aber gleich wieder frei sein. Da werden Fahrzeugteile entfernt. Und A5 in Richtung Brünn, da gibt es Stau ab Beusdorf, mindestens 15 Minuten plus auf eurer Uhr. Ansonsten geht's gut voran. Wir zählen auf eure Infos 0664 820 2000.
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13: Im Studio Alex Ücker. Wann geht es mit Österreichs Wirtschaft wieder bergauf? Das Institut für höhere Studien gibt heute wenig Grund zur Hoffnung. Weder das Doppelbudget noch die Pläne der Reformpartnerschaft würden ausreichen, um die Staatsfinanzen in den Griff zu bekommen.

0: So die Warnung der Wirtschaftsforscher in Richtung Regierung und Landeshauptleute. Sie plädieren einmal mehr für echte Strukturreformen, vor allem im Gesundheitswesen und bei den Pensionen. Rückschlag für Tirol im Transitstreit mit Italien über den Lkw-Verkehr am Brenner. Laut dem Generalanwalt am Europäischen Gerichtshof verstoßen 3 von 4 Tiroler Transitregeln gegen EU-Recht. Darunter das Nachtfahrverbot und das Winterfahrverbot für Lkw auf der Brenner- und Inntalautobahn. Erlaubt bleiben soll nur die Begrenzung des Lkw-Verkehrs an besonders starken Reisetagen. Das endgültige Urteil wird im Herbst erwartet. Die bekannte Klimaaktivistin Anja Windl ist heute am Landesgericht Klagenfurt zu 4 Monaten bedingt verurteilt worden. Windl hat ein Video vom Eingang der ÖVP-Zentrale in Wien, der mit Hundekot beschmiert war, auf Instagram gepostet und hat dazu geschrieben, bitte nachahmen. Windl ist wegen ihrer Klebeaktionen rund um die Klimakrise bekannt geworden. Das Urteil ist nicht rechtskräftig.
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0: Es ist ruhig. Niemand kommt euch alle 10 Minuten was fragen. Niemand unterbricht euren Denkfluss. Das ist Arbeiten in den Sommerferien. Schönen Nachmittag auf Radio Arabella. Ja, es hat durchaus auch so seine Vorteile, in einem halbleeren Büro zu sitzen und die Kollegen und Kolleginnen zu vertreten. Und das findet auch ihr.
1: Ja, ich genieße eigentlich, wenn man mal allein im Büro ist, wenn man wegen die Musik lauter machen, auftragen kann. Und ja, eigentlich, wir haben eine Klimaanlage zum Glück und die auch ziemlich kühl runterdrehen kann. Und ja, das bringt eigentlich an. So wirklich ein wenig runter vor die heißen Temperaturen.
0: Na bitte, ist ja doch alles gar nicht so schlimm. Am besten gefällt mir persönlich der Part mit der Musik. Und den testen wir jetzt gleich aus. Das ist nämlich genau so ein Hit zum laut aufdrehen. Casey and the Sunshine Band mit einem 80er. Schönen Nachmittag.

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23: Im Studio Alex Ücker. Die im April eingeführte Spritpreisbremse wirkt und sie funktioniert auch. Diese Bilanz zieht heute die Regulierungsbehörde E-Control. Auch wenn sie mit Anfang Juli deutlich abgespeckt und auf 0,8 Cent je Liter halbiert wurde, hat die Preisbremse durchaus noch einen Effekt auf die Benzin- und Dieselpreise. Österreich gehöre in puncto Tanken damit zu den günstigsten Ländern in der EU. Die Wirtschaft in Österreich kommt nur langsam in Schwung. Das Institut für höhere Studien erwartet bis 2030 pro Jahr im Schnitt ein Wachstum von 1%. Aber weder das Doppelbudget noch die Pläne der Reformpartnerschaft würden ausreichen, um die Staatsfinanzen wirklich in den Griff zu bekommen. Dafür brauche es echte Strukturen.

0: Strukturreformen, vor allem im Gesundheitsbereich und bei den Pensionen. Und einmal um die Welt ohne CO2-Ausstoß. Der Schweizer Abenteurer Bertrand Piccard will das 2030 mit einem Wasserstoffflugzeug schaffen. Die EU-Kommission unterstützt das Projekt jetzt offiziell, allerdings nur symbolisch und ohne Geld. Piccard hat die Erde bereits mit einem Heißluftballon und einem Solarflugzeug umrundet.
1: Hotspot Oberösterreich momentan. Bei euch ist die 30 Grad Marke geknackt. 31 sind es nämlich jetzt schon in Ansfelden. Krems schafft es auf 27, genauso auch Wien. Ja, und noch überwiegt der Sonnenschein. Da tut sich im Laufe des Nachmittags aber auch noch was. Bei 29 bis zu 33 Grad kann es etwas regnen, eher aber in den Bergen. Morgen fallen die Gewitter am Nachmittag möglicherweise etwas heftiger aus. Die Höchstwerte liegen dabei zwischen 31 und 34 Grad.
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1: Kurz nach 14 Uhr, es läuft alles gut auf den österreichischen Straßen. Wir zählen auf eure Infos 0664 820 2000.
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1: Die Laune ist gut, die Motivation hoch. Willkommen im Nachmittag. Gebt noch einmal ein paar Stunden alles und dann geht's eh schon wieder ab in den Feierabend. Und das Wochenende winkt auch schon ums Eck. Also genau so gefällt uns das. Dazu gibt's die Orchestra Maneuvers in the Dark mit einem 90er.

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7: Kurzer Uhrenvergleich, es ist 14.30 Uhr und auf den Straßen läuft alles rund. Wir zählen auf eure Infos 0664 820 2000.
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9: Im Studio Alex Ücker. Die im April eingeführte Spritpreisbremse wirkt und sie funktioniert auch. Diese Bilanz zieht heute die Regulierungsbehörde E-Control. Auch wenn sie mit Anfang Juli deutlich abgespeckt und auf 0,8 Cent je Liter halbiert wurde, hat die Preisbremse durchaus noch einen Effekt auf die Benzin- und Dieselpreise. Österreich gehöre in puncto Tanken damit zu den günstigsten Ländern in der EU. Die Wirtschaft in Österreich kommt nur langsam in Schwung. Das Institut für höhere Studien erwartet bis 2030 pro Jahr im Schnitt ein Wachstum von 1%. Aber

0: Weder das Doppelbudget noch die Pläne der Reformpartnerschaft würden ausreichen, um die Staatsfinanzen wirklich in den Griff zu bekommen. Dafür brauche es echte Strukturreformen, vor allem im Gesundheitsbereich und bei den Pensionen. Und einmal um die Welt ohne CO2-Ausstoß. Der Schweizer Abenteurer Bertrand Piccard will das 2030 mit einem Wasserstoffflugzeug schaffen. Die EU-Kommission unterstützt das Projekt jetzt offiziell, allerdings nur symbolisch und ohne Geld. Piccard hat die Erde bereits mit einem Heißluftballon und einem Solarflugzeug umrundet.
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0: Es ist eines der schönsten Geräusche des Sommers. Nein, das nicht. Eiswürfel, ja, auch schön, aber das ist es auch nicht. Ich meine das hier. Das Geräusch, wenn ihr ein Stück Fleisch oder Gemüse auf den Griller legt und es fängt langsam an zu brutzeln. Herrlich. Was legt ihr da eigentlich alles drauf auf den Griller?
1: Boah, alles, was das Herz begehrt. Gut einmarinierte Chicken Wings, hoffentlich Steaks, keine Ahnung.
2: Bin du eher so der Grillgemüsetyp. Auch vegetarische Sachen und vegane Sachen sind am Start. Und natürlich Fleisch, also wir sind da ein bisschen Allesesser.
1: Und viel Käse, definitiv, das darf nicht fehlen.
0: Ja, klingt nach einer guten Mischung. Was auf den Grill kommt, ist aber tatsächlich von Bundesland zu Bundesland unterschiedlich. In Wien ist es zum Beispiel vor allem Geflügel, danach kommen Würstel und danach Gemüse. Und in Oberösterreich und Salzburg, da liegt das Grillgemüse überhaupt auf Platz 1. Danach kommen erst die Würstel und dann kommt das Gebäck. 66 Euro geben wir außerdem laut einer neuen Studie pro Grillerei aus. Ist, finde ich, ein bisschen ein überraschendes Ergebnis, weil, also was ich mich so erinnere, ich lasse da locker mal 100 Euro liegen. Das müssen wohl sehr, sehr kleine Grillrunden sein, um die es da geht.

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25: Im Studio Alex Ücker. In Österreich hat es im Vorjahr etwas weniger Anzeigen wegen Drogendelikten gegeben. Fast 37.000 Anzeigen waren es gesamt. Das ist ein leichtes Minus im Vergleich zum Jahr 2024. Gleichzeitig hat die Polizei aber viel größere Mengen an Drogen sichergestellt. Cannabis bleibt damit fast 3 Tonnen die Nummer 1. Besonders stark gestiegen ist die Menge an Ecstasy. Die Polizei hat fast 115.000 Tabletten einkassiert. 3,5-mal so viel wie 2024. 8 Jahre nach dem Einsturz einer Autobahnbrücke in Genua ist der frühere Chef der Autobahngesellschaft vor kurzem zu 12 Jahren Haft verurteilt worden. Das Gericht sieht es als erwiesen an, dass er von den schweren Mängeln der Morandi-Brücke

0: Lücke gewusst hat. Bei der Katastrophe im Jahr 2018 sind 43 Menschen ums Leben gekommen. Bundeskanzler Christian Stocker startet heute seine Österreich-Tour. Bis Ende August will er hier mit vielen Österreicherinnen und Österreichern ins Gespräch kommen und Fragen beantworten. Los geht's heute Abend in Thuln. Pro Termin können bis zu 200 Interessierte dabei sein. Anmelden kann man sich online auf bundeskanzleramt.gv.at.
1: Sonne und Wolken gibt's am Nachmittag im Mix, aber heute ist es trockener als die letzten Tage. Nur ganz vereinzelt sind Gewitter möglich. Die aktuellen Temperaturen bei euch in Wien haben wir 29 Grad, Linz aktuell 30 und am Stetten hat auch 30 Grad. In der Nacht dann weiterhin größtenteils trocken und es kühlt ab auf 14 bis 20 Grad. Morgen am Freitag wieder sehr, sehr schwül und wechselhaft. Im Laufe des Tages bilden sich dann auch heftige Gewitter und maximal 33 Grad sind möglich.
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1: Um 3:03 und da starten wir in Niederösterreich. A2 Richtung Graz zwischen Wöllersdorf und Knotenwiener Neustadt. Im Baustellenbereich aktuell 2 Kilometer Stau. Noch einmal die A2 Richtung Wien zwischen Dreiskirchen und Knoten-Gundramsdorf. Steht ein defektes Fahrzeug, da sind mehrere Fahrstreifen gesperrt. Oberösterreich A25 Richtung Knotenheid zwischen Wels-Nord und dem ÖBB-Terminal liegen Fahrzeugteile auf der Fahrbahn. B139 Neuhofen an der Krems, da ist aktuell ein Unfall passiert. In beiden Richtungen ist die Straße komplett gesperrt. Wien A23 staut Richtung Kagran zwischen Favoriten und Handelskeh und auch in die Gegenrichtung, also Richtung Intersdorf zwischen Hierstetten und dem Knoten Prater. Und dann bitte nicht so schnell, wer flitzt, wird geblitzt bei der Heiligenstädter Brücke auf Höhe Müllverbrennungsanlage. Danke für die Info, Christian. Wir zählen auf eure Infos 0664 820 2000.
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1: Der nächste Song ist nicht für Zuhörer unter 18 Jahren geeignet. Also falls ihr gerade mit den Kids am Weg ins Schwimmbad seid, dann haltet bitte euren Kindern jetzt die Ohren zu. Es wird nämlich wild geflucht. Das ist Meredith Brooks mit

0: Früchte, also die ganzen Früchte und Beeren und die ganzen Sommerblumen und ja, also das sind immer die Eisdielen, ne? Natürlich, also das ganze Fruchtige, das ist einfach so toll im Sommer.
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29: Um kurz nach 15:30 und da starten wir in Niederösterreich. A2 Richtung Wien zwischen Traskirchen und Knotengrund Ramsdorf steht ein defektes Fahrzeug. Deshalb gibt es da eine Sperre von mehreren Fahrstreifen und aktuell 3 Kilometer Stau. Noch einmal die A2 Richtung Graz Richtung Vösendorf. Bei der SCS steht auch ein defektes Fahrzeug, hier auch ein Fahrstreifen gesperrt. Oberösterreich A7 Richtung Freistadt zwischen Franzosenhausweg und der Salzburger Straße, aktuell im Baustellenbereich, auch ein defektes Fahrzeug. Bitte hier vorsichtig fahren. Und in Wien dauert es noch länger auf der A23 Richtung Kagran zwischen Gürtellandstraße, Hauptstraße und Handelskei. Aber auch in die Gegenrichtung ist es gerade mühsam. 5 Kilometer Stau Richtung Intersdorf zwischen Hirschstetten und dem Knoten Prater. Wir zählen auf eure Infos. 0664 820 2000.

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2: Im Studio Alex Ücker. In Österreich hat es im Vorjahr etwas weniger Anzeigen wegen Drogendelikten gegeben. Fast 37.000 Anzeigen waren es gesamt. Das ist ein leichtes Minus im Vergleich zum Jahr 2024. Gleichzeitig hat die Polizei aber viel größere Mengen an Drogen sichergestellt. Cannabis bleibt damit fast 3 Tonnen die Nummer 1. Besonders stark gestiegen ist die Menge an Ecstasy. Die Polizei hat fast 115.000 Tabletten einkassiert. 3,5-mal so viel wie 2024. 8 Jahre nach dem Einsturz einer Autobahnbrücke in Genua ist der frühere Chef der Autobahngesellschaft vor kurzem zu 12 Jahren Haft verurteilt worden. Das Gericht sieht es als erwiesen an, dass er von den schweren Mängeln der Morandi-Brücke gewusst hat. Bei der Katastrophe im Jahr 2018 sind 43 Menschen ums Leben gekommen. Bundeskanzler Christian Stocker startet heute seine Österreich-Tour. Bis Ende August will er hier mit vielen Österreicherinnen und Österreichern ins Gespräch kommen und Fragen beantworten. Los geht's heute Abend in Thurn. Pro Termin können bis zu 200 Interessierte dabei sein. Anmelden kann man sich online auf bundeskanzleramt.gv.at.
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0: Gefühlt hat gestern ganz Österreich mitgespielt. Aber auch gestern ist der 7-fach-Jackpot nicht geknackt worden. Das heißt, am Sonntag geht es um 12 Millionen Euro beim ersten 8-fach-Jackpot jemals. Und da stelle ich mir schon die Frage, gibt es eigentlich eine passende Fahne für die Trafikanten, die sie dann draußen rausstecken können? Also mit so einer 8 drauf. Mein Kollege Florian Lee war in einer Trafik auf der Suche.
1: Ich muss jetzt zuerst schauen. Ich weiß es nicht. Schauen wir gemeinsam.
2: No Jackpot.
1: Nein.
3: Doppel, dreifach? Nein.
2: Fünffach?
1: Sechsfach?
2: Nein, wir haben keine.
3: Und was machen wir jetzt?
1: Ich muss eine basteln. So habe ich voriges Mal gemacht.
3: Ja, perfekt, einfach einen schönen Achter ausschneiden und hinhängen.
1: Ja, das mache ich jetzt.
0: Ja, hoffentlich wird er jetzt geknackt, sonst müssen die Trafikanten auch noch einen neuen basteln für den 9-fach-Jackpot.
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25: Mit Alex Sücker. Die Stromrechnung könnte im kommenden Jahr niedriger ausfallen. Der Grund, die Netzkosten werden neu aufgestellt. Die Idee ist, dass Stromkunden, die das Stromnetz weniger belasten, weniger zahlen. Das heißt, wer sein E-Auto mit voller Leistung auflädt und nebenbei noch zahlreiche Geräte im Betrieb hat, zahlt mehr. So soll vermieden werden, dass das Stromnetz überlastet wird, sagt E-Control-Vorstand Michael Strebel.
26: Wir müssen weg von der Menge und sozusagen stärker die Spitzenlast in Betracht ziehen. Das heißt, also es ist weniger entscheidend für die Netzkosten und für die Belastung der Netze, wie viel kWh sie brauchen, sondern welche Spitzen sie im Netz verursachen.
25: Die konkreten Netzkosten, die rund ein Viertel der Stromkosten ausmachen, werden im Herbst festgelegt. 37.000 Anzeigen wegen Drogendelikten hat es im Vorjahr gegeben. Das zeigt der aktuelle Drogenbericht, der heute veröffentlicht wurde. Das ist ein leichter Rückgang im Vergleich zum Jahr 2024. Gleichzeitig hat die Polizei größere Mengen an Drogen sichergestellt. Cannabis bleibt damit fast 3 Tonnen die Nummer 1, gefolgt von Kokain und Ecstasy. Mehr als 2 Wochen nach den Gemeinderatswahlen in Graz startet die KPÖ jetzt Koalitionsverhandlungen mit den Grünen. Die beiden Parteien haben bereits vor der Wahl in einer Koalition zusammengearbeitet, damals noch mit der SPÖ als dritter Partner. Dieser ist für eine Mehrheit jetzt nicht mehr notwendig. Und Rooibos-Tee hebt bald ins All ab. Samen der südafrikanischen Teepflanze sollen im Oktober zur Raumstation ISS gebracht werden. Dort wollen die Forscher testen, wie die Samen auf Schwerelosigkeit und Weltraumstrahlung reagieren und ob Pflanzen auch außerhalb der Erde wachsen könnten.
27: Das Wetter für den Donnerstagnachmittag. Wir haben Sonne und Wolken im Mix und vereinzelt auch ein paar Gewitter. Die aktuellen sehr, sehr schwülen Temperaturen in Wels 30 Grad, in Krems 27 und Wien aktuell 29 Grad. In der Nacht dann weiterhin größtenteils trocken und es kann nur vereinzelt ein paar Gewitter geben. Dazu kühlt es ab.

0: bis zu 20 Grad, Tiefstwerte sogar 14 Grad im Freiwald. Morgen am Freitag wieder sehr schwül und wechselhaft. Im Laufe des Tages bilden sich wieder richtig heftige Gewitter, genauso wie am Dienstag mit bis zu 33 Grad.
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0: Um 3:04 freut mich, dass ich mit euch ein Stück mitfahren darf. Wir schauen nach Niederösterreich. S1 Richtung Schwechat zwischen Knoten Vösendorf und der Vorarlberger Allee aktuell Stop and Go. Oberösterreich A9 Richtung Falkenkreuz zwischen Klaus und Kirchdorf Inzersdorf. Lade gut auf der Fahrbahn. Wien A23 Richtung Inzersdorf beim Knoten Prater bei der Ersatzbrücke. Unfall mit mehreren Fahrzeugen. Da sind mehrere Fahrstreifen gesperrt. Vorbeifahren ist aber aktuell möglich. A23 noch einmal Richtung Kagran. Hier staut zwischen Knoten Inzersdorf und Handelskee, genauso wie in die Gegenrichtung, also Richtung Inzersdorf zwischen Hirstetten und dem Knoten Prater. Und dann auch die A22 stadteinwärts zwischen der Reichsbrücke und Knoten Kaisermühlen stockt es auch etwas. Wir zählen auf eure Infos 0664 820 2000.
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0: Ja, und ich bin der beste Radiomoderator der Welt. Seht ihr? Das wäre eine Fake News. Und genauso eine sucht ihr beim Fake News Quiz. Eine neue Runde gibt es um 16.40 Uhr. Da geht es heute wieder um Tickets bei Theater im Park. Also meldet euch jetzt noch ganz schnell an fürs Fake News Quiz.

ganz entspannter Sound von Cubicle Lee auf Radio Rebella. Und jetzt kurze Frage an euch. Was ist der Unterschied zwischen ihr und dem Nächsten bei uns in der Playlist, Rod Stewart? Die Haare von der guten Cubicle Lee sind echt blond und vom Rod Stewart vielleicht ein bisschen gefärbt. Etwas. Hier ist er jetzt mit Baby Jane in einer halben Stunde 80er, 90er ohne Unterbrechung.

0: Texas war erst der Schauplatz vom ersten Halbfinale Spanien gegen Frankreich bei der Fußball-WM. Und jetzt ist Texas wieder dran, nämlich die Band mit Summer Sun gibt es um kurz nach 16:30 auf Radio Arabella.
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4: Um kurz nach 5:30 und da starten wir in Niederösterreich. A2 Richtung Graz zwischen dem Industriezentrum Niederösterreich Süd und dem Knoten Guntramsdorf. Im Baustellenbereich Unfall mit mehreren Fahrzeugen. Der Pannenstreifen und der erste Fahrstreifen sind gesperrt. Oberösterreich A7 Richtung Knoten Linz, Stau zwischen der Föst und dem Franzosenhausweg. A1 Richtung Linz zwischen Mondsee und Oberwank. Ladegut auf der Fahrbahn, bitte hier vorsichtig fahren. Wien, hier dauert es länger auf der A23 Richtung Kagran zwischen Knoten Intersdorf und Handelskei, aber auch in die Gegenrichtung, also Richtung Intersdorf zwischen Hirstetten und dem Knoten Pratter. Und dann gibt es noch Stop and Go auf der A22 stadteinwärts zwischen Reichsbrücke und Knoten Kaisermühlen. Wir zählen auf eure Infos 0664 820 2000.
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5: Im Studio Alex Ücker. Die Stromrechnung könnte im kommenden Jahr niedriger ausfallen. Der Grund, die Netzkosten werden neu aufgestellt. Die Idee ist, dass Stromkunden, die das Stromnetz weniger belasten, weniger zahlen. Das heißt, wer sein E-Auto mit voller Leistung auflädt und nebenbei noch zahlreiche Geräte im Betrieb hat, der zahlt mehr. So soll vermieden werden, dass das Stromnetz überlastet wird. Die konkreten Netzkosten, die rund ein Viertel der Stromkosten ausmachen, werden im Herbst festgelegt. 37.000 Anzeigen wegen Drogendelikten hat es im Vorjahr gegeben, das zeigt der aktuelle Drogenbericht, der heute veröffentlicht wurde. Das ist ein leichter Rückgang im Vergleich zum Jahr 2024. Gleichzeitig hat die Polizei größere

0: größere Mengen an Drogen sichergestellt. Cannabis bleibt damit fast 3 Tonnen die Nummer 1, gefolgt von Kokain und Ecstasy. Und Rooibos-Tee hebt bald ins All ab. Samen der südafrikanischen Teepflanze sollen im Oktober zur Raumstation ISS gebracht werden. Dort wollen die Forscher testen, wie die Samen auf Schwerelosigkeit und Weltraumstrahlung reagieren und ob Pflanzen auch außerhalb der Erde wachsen könnten.
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0: Radio Rabella hier am Donnerstagfeierabend. Wir sind der Sender, der eure 80er und 90er spielt. Und wir sind auch die, die euch jetzt zu Theater im Park hinschicken.
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0: Jetzt gibt es nämlich 2 Tickets zu gewinnen. Und um die Tickets spiele ich jetzt mit dir, Roman aus Wolkersdorf. Roman, so funktioniert's. 3 Schlagzeilen des Tages haben wir beim Fake News Quiz. Eine ist falsch und du sagst mir einfach die falsche Meldung, okay?
2: Okay.
0: Dann starten wir rein mit der ersten Schlagzeile. England gewinnt gestern gegen Argentinien im WM-Halbfinale. Bundeskanzler Stocker startet seine Österreich-Tour. Als Verpflegung gibt es Knabbereien und Kaffee. Und eine Vogelspinne ist in einem Mehrparteienhaus in Wels entlaufen. Was ist die falsche Nachrichtenmeldung?
2: England hat gestern nicht gewonnen.
0: Bist du der Meinung?
2: Ja, war so ein bisschen Argentinien und so. Und das Finale ist Argentinien gegen Spanien.
0: Ah. Leider, okay. Roman, das ist vollkommen richtig.
2: Juhu.
0: Hast du gestern mehr Argentinien oder England die Daumen gedrückt?
2: Eigentlich muss ich ganz ehrlich sagen, eher England.
0: Ja.
2: Aber ja, ich bin eher mehr der Football-Fan und habe das eigentlich nur geschaut, weil wir ziemlich alle WM schauen.
0: Ja. Das stimmt, irgendwie schaut jetzt gerade jeder, aber es gibt ja einen Trostpreis irgendwie. Es ist ja so, dass ja eigentlich gerade die WM-Spiele eh in Football-Stadien abgehalten werden. Also richtig, so ein bisschen genau. Football darum hast du dabei.
2: Darum schaut man ja zu. Da kriegt man ein bisschen das Ganze doch wieder mit und hat Vorgeschmack für die heurige Saison.
0: Ja, auf alle Fälle, das stimmt. Hey Roman, du gewinnst 2 Tickets für Theater im Park. Hoffentlich hast du viel Spaß. Wen nimmst du mit, wenn ich fragen darf?
2: Mein Lebensgefährten nehme ich mit.
0: Oh, sehr schön. Dann habt eine schöne Zeit in wunderschöner Kulisse, die größten Kabarettisten anschauen und dir jetzt noch einen schönen Nachmittag, gell?
2: Ich danke dir. Danke.
0: Gute Fahrt noch mit dem Motorrad. Baba, ciao.
2: Danke, baba.
0: Ja, und jetzt seid ihr dran, spielt auch mal mit mir eine Runde Fake News Quiz. Meldet euch jetzt online an auf Arabella.

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18: Mit Alex Sücker. Die Stromrechnung könnte im kommenden Jahr niedriger ausfallen. Der Grund, die Netzkosten werden neu aufgestellt. Die Idee ist, dass Stromkunden, die das Stromnetz weniger belasten, weniger zahlen. Das heißt, wer sein E-Auto mit voller Leistung auflädt und nebenbei noch zahlreiche Geräte im Betrieb hat, zahlt mehr. So soll vermieden werden, dass das Stromnetz überlastet wird, sagt E-Control-Vorstand Michael Strebel.
19: Wir müssen weg von der Menge und sozusagen stärker die Spitzenlast in Betracht ziehen. Das heißt, also, es ist weniger entscheidend für die Netzkosten und für die Belastung der Netze, wie viel kWh sie brauchen, sondern welche Spitzen sie im Netz verursachen.
18: Die konkreten Netzkosten, die rund ein Viertel der Stromkosten ausmachen, werden im Herbst festgelegt. 37.000 Anzeigen wegen Drogendelikten hat es im Vorjahr gegeben. Das zeigt der aktuelle Drogenbericht, der heute veröffentlicht wurde. Das ist ein leichter Rückgang im Vergleich zum Jahr 2024. Gleichzeitig hat die Polizei größere Mengen an Drogen sichergestellt. Cannabis bleibt damit fast 3 Tonnen die Nummer 1, gefolgt von Kokain und Ecstasy. Mehr als 2 Wochen nach den Gemeinderatswahlen in Graz startet die KPÖ jetzt Koalitionsverhandlungen mit den Grünen. Die beiden Parteien haben bereits vor der Wahl in einer Koalition zusammengearbeitet, damals noch mit der SPÖ als dritter Partner. Dieser ist für eine Mehrheit jetzt nicht mehr notwendig. Und Rooibos-Tee hebt bald ins All ab. Samen der südafrikanischen Teepflanze sollen im Oktober zur Raumstation ISS gebracht werden. Dort wollen die Forscher testen, wie die Samen auf Schwerelosigkeit und Weltraumstrahlung reagieren und ob Pflanzen auch außerhalb der Erde wachsen könnten.
20: Das Wetter für diesen Donnerstag Feierabend. Wir haben einiges an Sonne, aber auch immer wieder ein paar Wolken und auch vereinzelt Gewitter sind möglich. Die aktuellen schwülen Temperaturen, St. Pölten 27 Grad, Wien 28 und am heißesten heute bei euch in Linz, da hat es aktuell 31 Grad. In der Nacht auf morgen dann weiterhin größtenteils trocken, dazu kühlt es ab auf 14 bis 20 Grad. Morgen am Freitag wieder sehr schwül und wechselhaft. Im Laufe des Tages bilden sich dann ordentlich heftige Gewitter und dazu gibt es bis zu 33 Grad.
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20: Um 3 Minuten nach 5 und da ist mittlerweile einiges los. Wir starten in Niederösterreich. A10

0: Richtung Graz zwischen Knoten Inzersdorf und dem Industriezentrum Niederösterreich Süd aktuell 8 Kilometer Stau, Grund dafür Überlastung. S1 Richtung Schwechat, da dauert es länger zwischen Knoten Vösendorf und der Vorarlberger Allee. Noch einmal die S1 Richtung Vösendorf zwischen Laxenburger Straße und Knoten Vösendorf, auch aktuell Stau. A21 Richtung Vösendorf zwischen Gieshübel und dem Knoten Vösendorf dauert es auch aktuell länger. Oberösterreich A7 Richtung Knoten Linz zwischen der Wiener Straße und dem Franzosenhausweg gibt es Stau. Sowie auf der A1 dauert es aktuell länger Richtung Linz zwischen Enns West und Asten St. Florian im Baustellenbereich. Da steht nämlich ein defektes Fahrzeug, Pannenstreifen und der erste Fahrstreifen sind hier gesperrt. Und dann haben wir noch eine Meldung von der Kaiblinger Straße im Gemeindegebiet von Dietach. Gibt es aktuell in der Richtung von der B309 einen Unfall. Hier ist die Straße gesperrt. Wien A23, da dauert es länger Richtung Kakaran zwischen Knoten Inzersdorf und Handelskei. Aber auch in die Gegenrichtung Richtung Inzersdorf gibt es Stau zwischen Hierstetten und dem Knoten Prattern. Dann dauert es länger auf der A22 statt einwärts zwischen der Reichsbrücke und Knoten Kaisermühlen sowie auf der A4 statt einwärts ab dem Knoten Prattern. Wir zählen auf eure Infos 0664 820 2000.
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0: Kurz nach 17 Uhr, weil es ja bei der Fußball-Weltmeisterschaft so gut funktioniert, ist jetzt wieder Zeit für eine Hydration Break, also eine Trinkpause. Deshalb trinken wir jetzt gemeinsam mal was. So. Also nehmt euch auch ein Wasser in die Hand und wir trinken mal kurz einen Schluck. Jetzt sind wir wieder frisch und jetzt geht's weiter mit ganz vielen 80er, 90er Lieblingshits. Eine

Stellt euch vor, Hollywood-Star Steven Spielberg kommt zu euch und sagt, hey, du, mach mir mal einen Song für meinen Film Zurück in die Zukunft. Du hast wirklich komplette gestalterische Freiheit. Mach einfach wirklich das, worauf du Lust hast. Also, ich persönlich wäre nervös. Huey Lewis überhaupt nicht. Der macht genau das, was er kann. Einen Mega-Hit produzieren. Und was für einen. The Power of Love. Jetzt auf Radio Bella.

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0: Das ist Radio Arabella mit Pascal Sommer an diesem Donnerstagfeierabend. Ja, und gestern Abend konnten die Engländer die nächsten 90er bei uns in der Playlist leider nicht singen. Eigentlich wird ja immer Wonderwall mitgegrölt von den Fans und dem Nationalteam, wenn es gewinnt. Nur wir wissen alle, gestern hat es nicht England gewonnen, sondern leider Argentinien. Aber Wonderwall gibt es trotzdem gleich bei uns, um kurz nach halb.
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16: Um kurz nach 5:30 und da starten wir in Oberösterreich. A7 Richtung Knoten Linz zwischen der Wiener Straße und dem Franzosenhausweg aktuell Stau. Niederösterreich, da dauert es länger auf der A2 Richtung Graz zwischen Knoten Vösendorf und dem Industriezentrum Niederösterreich Süd. S1 Richtung Vösendorf, hier Stau zwischen der Laxenburger Straße und Knoten Vösendorf. Auf der A21 Richtung Vösendorf zwischen Gieshübel und dem Knoten Vösendorf gibt Stau und auf der S1 Richtung Schwechat zwischen Knoten Vösendorf und der Laxenburger Straße. Wien, A23 Richtung Kagran, hier dauert es länger zwischen Knoten Inzersdorf und Handelsgate, haben wir 7 Kilometer Stau. Auch in die Gegenrichtung gibt es Stop and Go Richtung Inzersdorf zwischen Hierstetten und dem Knoten Prater. A22, hier staut es aktuell noch Richtung Stadteinwärts zwischen der Reichsbrücke und dem Knoten Kaisermühlen. Und dann auch die S1 Richtung Schwechat zwischen dem Güterzentrum Wien Süd und Rot-Neusiedl liegt Ladegut auf der Fahrbahn. Bitte hier vorsichtig fahren. Wir zählen auf eure Infos. 0664 820 2000.
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17: Im Studio Alex Ücker. Fast 8 Jahre nach dem Einsturz einer Autobahnbrücke in Genua in Italien ist der Prozess heute zu Ende gegangen. 32 der 57 Angeklagten sind verurteilt worden, darunter auch der Hauptangeklagte, der frühere Chef der Autobahngesellschaft. Er muss für 12 Jahre hinter Gitter. Ihm wird vorgeworfen, von den schweren Mängeln an der Morandi-Brücke gewusst zu haben. Bei der Katastrophe im Jahr 2018 sind 43 Menschen ums Leben gekommen. Nach dem tödlichen Sturz einer Polizeischülerin in

0: Den Stulpenfall-Wasserfall im Tiroler Ötztal gibt es noch viele offene Fragen. Wie zum Beispiel, warum die 34-Jährige abgestürzt ist. Die Ermittlungen stehen noch ganz am Anfang, heißt es von der Polizei. Die Frau ist beim Ausstieg aus der Überquerung des Wasserfalls in das tosende Wasser gestürzt. Für sie ist jede Hilfe zu spät gekommen. Finger weg von Sonnencremes von Billigplattformen wie Temu, Shein oder AliExpress. Die sind alles andere als sicher, zeigt ein aktueller Test des Vereins für Konsumenteninformation. Auf einigen der getesteten Produkte steht zwar Lichtschutzfaktor 50 drauf, sie bieten aber praktisch null UV-Schutz. Teilweise wurden auch verbotene Inhaltsstoffe in den Sonnencremen gefunden.
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0: immer wenn ich diese Nummer höre, dann bekomme ich Gänsehaut. Echt ein Wahnsinn. Oasis mit Wonderwall auf Radio Rapella. Ja, und jetzt ist mein lieber Kollege Bernhard Gribitz dran. Er hätte ein paar schwere Fragen im Gepäck.
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3: Simon aus Oberösterreich, was ist besser, streamen oder Buch lesen?
4: Ich liebe Bücher zu lesen, weil da kannst du viel besser abschalten und kannst dich viel mehr entspannen dabei.
3: Okay, wie viel liest denn du so?
4: Also locker 20 Bücher im Monat, ich habe nicht so viel Stress auf der Arbeit.
3: Na, sehr gut. Dann spielen wir jetzt mal noch Falsches richtig. Mal schauen, vielleicht ist auch eine Buchfrage dabei. Wichtig ist, 30 Sekunden lang alle Fragen falsch beantworten. Ab jetzt. Bibione, Jesolo und Lignano liegen in welchem Land?
4: Spanien.
3: Was gibt es, das große deutsche Eck oder den großen deutschen Kreis?
4: Das große deutsche Kreis.
3: Welcher Himmelskörper steckt in den Sonnenblumen?
4: Ein Pferd.
3: Formaggio auf Italienisch und auf Deutsch?
4: Schnitzel.
3: Wie geht der Song? Wake me up before you?
4: Lass mich in Ruhe.
3: Welcher Agent ist das 007 bekannt?
4: Hillary Clinton.
3: Das war auch interessant, aber es ist alles falsch. Gratulation.
4: Ja, geil. Danke sehr. Sehr, sehr, vielen, vielen herzlichen Dank.
0: Was? Das war's schon? Ja, leider. Aber nicht traurig sein. Eine neue Runde gibt's auch morgen wieder um 7:40 Uhr im Mehr Musik morgen. Unbedingt einschalten.

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4: Mit Alex Sücker. Die Wirtschaft in Österreich kommt nur langsam in Schwung. Das Institut für höhere Studien erwartet bis 2030 pro Jahr ein Wachstum von nur 1%. Das ist deutlich weniger als in den letzten Jahren. Es gibt aber auch Lichtblicke. So dürften in den kommenden Monaten der Bau und auch die Exporte wieder anziehen. Und auch die Preise in Österreich dürften wieder stabiler werden, sagt IHS-Direktor Holger Bonin.
5: Die Inflation kommt ab 2028 wieder ins Lot. Das heißt, die Zielmarke der Europäischen Zentralbank von 2% wird ab dann wieder erreicht. Dass dies tatsächlich so kommt, setzt aber voraus, dass wir keinen neuerlichen Energiepreisschock erleben. Nach den Entwicklungen der letzten Tage, die in unserer Prognose nicht eingepreist sind, ist das vielleicht nicht mehr ganz so sicher.
4: Wirtschaftskammer und Industriellenvereinigung fordern die Regierung heute auf, mehr zu sparen. Die Gewerkschaft warnt vor Sparen bei Gesundheit und Pensionen. Das würde den Aufschwung gefährden. Im Transitstreit mit Italien über den Lkw-Verkehr am Brenner hat es heute einen Rückschlag für Tirol gegeben. Laut dem Generalanwalt am Europäischen Gerichtshof verstoßen 3 von 4 Tiroler Transitregeln gegen EU-Recht. Darunter das Nachtfahrverbot und das Winterfahrverbot für Lkw. Erlaubt bleiben soll nur die Begrenzung des Lkw-Verkehrs an besonders starken Reisetagen. Das endgültige Urteil wird im Herbst erwartet. Fast 8 Jahre nach dem Einsturz einer Autobahnbrücke in Genua ist der Prozess heute zu Ende gegangen. 32 der 57 Angeklagten sind verurteilt worden, darunter auch der Hauptangeklagte, der frühere Chef der Autobahngesellschaft. Er muss für 12 Jahre hinter Gitter. Ihm wird vorgeworfen, von den schweren Mängeln an der Morandi-Brücke gewusst zu haben. Bei der Katastrophe sind 43 Menschen ums Leben gekommen. Norwegens Fußballstar Haaland sorgt mit einem ausgestopften Waschbären für einen Verkaufsboom in den USA. Seit der Fußballstar das präparierte Tier in einem Shop in Texas gekauft und auf Instagram gepostet hat, ist der Waschbär ausverkauft. Der Laden spricht vom besten Monat seiner Geschichte.
6: Das Wetter für diesen Abend, ja, da kann man eigentlich heute nicht meckern. Richtig freundlich, keine großen Gewitter sind unterwegs. Wir haben angenehme Sonne und Wolken im Mix. Das heißt, wirklich echt toll heute. Auch Temperaturen, ja, es ist zwar schwül, aber geht trotzdem angenehm. Wien zum Beispiel 28 Grad, bei euch in der Neustadt haben wir 29. Linz hingegen richtig heiß, noch immer 31 Grad. In der Nacht dann weiterhin größtenteils trocken, dazu kühlt es ab auf 14 bis 20 Grad. Morgen am Freitag dann wieder sehr, sehr schwül und wechselhafter wieder. Das heißt, im Laufe des Tages bilden sich dann wieder heftige Gewitter. Morgen dann mit bis zu 33 Grad.
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6: Um 6:03 und da starten wir in Niederösterreich. A2 Richtung Graz zwischen Knoten Vösendorf und Wiener Neudorf, aktuell 3 Kilometer Stau. A21 Richtung Vösendorf zwischen Gieshübel und Knoten Vösendorf dauert es länger.

0: sowie auf der S1 Richtung Schwechat zwischen Knotenfüßendorf und der Laxenburger Straße. Weiter geht's nach Wien, A23, dort länger Richtung Kakeran zwischen Knoten Inzersdorf und Handelskei in beiden Fahrtrichtungen und auf der A22 stadteinwärts zwischen der Reichsbrücke und Knoten Kaisermühlen. Wir zählen auf eure Infos 0664 820 2000.
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0: mit Pascal Sommer. Ihr wollt heute am Abend mal wieder ins Kino gehen, dann habe ich für euch das Kino-Highlight des Jahres. Odyssee, neu in den Kinos. Das ist unsere gute Nachricht des Tages. Absolutes Highlight der Film. Wieso es sich absolut lohnt, in diesen Film zu gehen, das hört ihr um 18.40 Uhr im Wow-Moment des Tages.
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0: Es ist das genialste Gefühl. Ihr steht in der Menschenmenge, seht euren Lieblingsstar auf der Bühne und hört diesen unfassbar genialen Live-Sound.
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0: Ja, und dieses unglaubliche Live-Gefühl spürt ihr jetzt einfach durchs Radio mit den Bee Gees und ihrem Song How Deep Is Your Love. Übrigens, kleiner Fun-Fact, der erste von 6 Nummer 1 Hits in Folge. Finde ich eine sehr, sehr respektable Erfolgsserie von den Bee Gees. Well done.

0: Hallo, hallo, das ist Radio Rebella. Billy Ocean will jetzt gleich, dass wir bei ihm einsteigen. Get out of my dreams, get into my car. Abfahrt ist um kurz nach halb.
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13: Um 6:30 und da schauen wir nach Oberösterreich. A1 Richtung Salzburg zwischen Mondsee und Thalgau liegen Fahrzeugteile auf der Fahrbahn. Bitte hier langsamer und vorsichtig fahren. Niederösterreich S1 Richtung Schwechat zwischen Schwechat Ost und dem Knoten Schwechat aktuell 2 Kilometer Stau. Wien A23, da dauert es noch länger Richtung Intersdorf zwischen Hirstetten und dem Knoten Pratern. Und auch in die Gegenrichtung Richtung Kagran gibt es eine Meldung. Bei Favoriten bei der Auffahrtsrampe steht ein defektes Fahrzeug. Da sind mehrere Fahrstreifen gesperrt. Und noch die A22 statt einwärts zwischen der Reichsbrücke und Knoten Kaisermühlen noch Stop and Go. Wir zählen auf eure Infos 0664 820 2000.
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14: Im Studio Alex Sücker. Die Wirtschaft in Österreich kommt nur langsam in Schwung. Das Institut für höhere Studien erwartet bis 2030 pro Jahr ein Wachstum von nur 1%. Das ist deutlich weniger als in den letzten Jahren. Es gibt aber auch Lichtblicke. So dürften in den kommenden Monaten der Bau und auch die Exporte wieder anziehen. Und auch die Preise in Österreich dürften in den kommenden Monaten stabiler werden. Im Transitstreit mit Italien über den Lkw-Verkehr am Brenner hat es heute einen Rückschlag für Tirol gegeben. Laut dem Generalanwalt am Europäischen Gerichtshof verstoßen 3 von 4 Tiroler Transitregeln gegen EU-Recht. Darunter das Nachtfahrverbot und das Winterfahrverbot für Lkw. Erlaubt bleiben soll nur die Begrenzung des Lkw-Verkehrs an besonders starken Reisetagen. Das endgültige Urteil wird im Herbst erwartet. Norwegens Fußballstar Haaland sorgt mit einem ausgestopften Waschbären für einen Verkaufsboom in den USA. Seit der Fußballstar das präparierte Tier in einem Shop in Texas gekauft und auf Instagram gepostet hat, ist der Waschbär ausverkauft. Der Laden spricht vom besten Monat seiner Geschichte.
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0: ist Radio Rebella an eurem Feierabend und jetzt biegen wir ab in Richtung Kino. Christopher Nolan ist eine große Nummer in Hollywood. Zum Beispiel kennen wir ihn von Inception oder Oppenheimer. Da hat er Regie geführt, aber jetzt kommt ein Film raus, auf den wir wirklich schon lange, lange gewartet haben.
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0: Ja, vergesst Inception, vergesst Oppenheimer. Odyssee. Ein bildgewaltiger Film, der die Geschichte der Heimreise von Odysseus nach dem trojanischen

0: absolute Superstars sind mit dabei. Anne Hathaway, Matt Damon und Tom Holland. Quer überall haben sie da wirklich gedreht. Sie waren in Griechenland, logisch dann Italien, Marokko, Schottland und Island. Und jetzt bitte kurz festhalten, das Budget war 250 Millionen Euro hoch, weil halt alles echt ist. Das heißt, in diesem Film gibt es garantiert keine KI und das ist richtig lässig. Also, der neue Film Odyssee ab heute in den heimischen Kinos.
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6: Im Studio Alex Ücker. Das geplante Google-Rechenzentrum in Kronsdorf im Bezirk Linz-Land ist laut E-Control für das Stromnetz kein Problem. Auch der Vollausbau auf 500 Megawatt Leistung sei für die Stromversorgung schaffbar, heißt es von der E-Control heute. Neben Strom brauchen Rechenzentren aber auch viel Wasser und Bodenfläche. Eine Umweltverträglichkeitsprüfung ist trotzdem nicht geplant. Die Grünen sprechen von einer groben Gesetzeslücke. Die Wirtschaft in Österreich kommt nur langsam in Schwung. Das Institut für höhere Studien erwartet bis 2030 pro Jahr ein Wachstum von nur 1%. Das ist deutlich weniger als in den letzten Jahren. Es gibt aber auch Lichtblicke, so dürften in den kommenden Monaten der Bau und auch die Exporte wieder anziehen. Und auch die Preise in Österreich dürften in den kommenden Monaten stabiler werden. Und Bundeskanzler Christian Stocker ist seit heute auf Österreich-Tour. Bis Ende August will er hier mit vielen Österreicherinnen und Österreichern ins Gespräch kommen und Fragen beantworten. Erste Station heute war Thurn. Pro Termin können bis zu 200 Interessierte dabei sein. Anmelden kann man sich online auf bundeskanzleramt.gv.at.
7: Ganz freundlich ist dieser Donnerstagabend, nur ein paar vereinzelte Gewitter, aber größtenteils richtig schön mit Sonne und nur ein paar Wolken. Die aktuellen Temperaturen, es ist zwar noch ein etwas schwüler, aber es geht schon ein bisschen mehr. Wien zum Beispiel nur mal 26 Grad, recht angenehm. Bei euch in Linz noch 29, da war es heute den ganzen Tag am wärmsten. Und St. Pölten hat aktuell 25 Grad. Schauen wir uns ganz kurz den späteren Abend und die Nacht an. Weiterhin größtenteils trocken und es kühlt ab auf 14 bis 20 Grad. Ja, morgen würde ich sagen, eine Kopfwehtablette notfalls mitnehmen, weil morgen wird es sehr, sehr schwül und wechselhaft. Im Laufe des Tages bilden sich dann auch heftige Gewitter. Spätestens ab dem Nachmittag kann es ordentlich krachen mit bis zu 33 Grad.
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7: Um 7:02 und da schauen wir noch ganz kurz nach Wien. Es gibt noch Stau auf der A23 Richtung Intersdorf zwischen Stadlau und Handelskay. Wir zählen auf eure Infos 0664 820 2000.
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7: Mit Pascal Sommer. Es gehört einfach mehr gekuschelt mit dem Schatzi, auch jetzt am Abend. Weil ja heute kein WM-Spiel ist, habt ihr ganz, ganz viel Zeit mit eurem Schatzi zum Kuscheln und Zeit verbringen. Und da würde sich, glaube ich, diese 90er-Nummer jetzt ausgezeichnet anbieten. Das ist Simply Red mit Stars. Schönen Abend.

heute Abend gibt's ein mega cooles Event, das Oh Yeah Open Air in Tulln. Heute am 16.07., jetzt am Abend, beim Alpenvereinshaus Tulln, direkt an der Donau. Was gibt's da vor Ort? Naja, richtig coole 4 Stunden Live-80er-Musik. Unter anderem dabei Rewind, die lässige Coverband. Und die covern große 80er-Stars wie Tok Tok, aber auch Police, Madonna. Also schaut heute Abend jetzt um.

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0: Dieser Song von Phil Collins ist einer der größten bei uns in der Playlist. In the Air Tonight. Und von diesem Song hier gibt es jetzt eine ganz besondere Version.
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0: Klingt zwar nicht mehr ganz nach Phil Collins, aber das ist überhaupt kein Problem, weil diese Version halt auf seine eigene Art ganz besonders ist. Roost haben daraus eine Chill-Out-Version gebastelt. Die Neuinterpretation von In the Air Tonight. Jetzt.

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1: Am Sonntag steigt das große WM-Finale und in vielen Wohnzimmern beginnt das erste Match schon vorher. Wer hat bei euch die Macht über die Fernbedienung? Wird das Finale geschaut oder hat die Lieblingsserie am Ende doch die Nase vorn? 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
3: Im Studio Alex Ücker. Große Protestaktion der Tourismusgewerkschaft wieder heute in Wien. Hintergrund sind die Verhandlungen über höhere Löhne für die Mitarbeiter in Hotels und Gastronomie in Österreich, die seit März quasi stillstehen. Die Gewerkschaft fordert mehr Geld und warnt, dass viele Beschäftigte sonst die Branche verlassen. Die niedrigste Lohngruppe in der Gastro verdient bei einer 40-Stunden-Woche derzeit rund 1.645 Euro netto. Das geplante Google-Rechenzentrum in Kronsdorf im Bezirk Linz-Land ist laut E-Control für das Stromnetz kein Problem. Auch den Vollausbau auf 500 Megawatt Leistung würden die Netze aushalten, heißt es von der Regulierungsbehörde heute. Neben Strom brauchen Rechenzentren auch viel Wasser und Bodenfläche. Eine Umweltverträglichkeitsprüfung ist trotzdem nicht geplant. Die Grünen sprechen von einer groben Gesetzeslücke. Und das US-Militär will Soldaten ab 30 Jahren in Zukunft auf Testosteronmangel testen lassen. Kriegsminister Pete Hegseth will damit sicherstellen, dass die Truppe körperliche Bestleistungen bringt. Bei einem Mangel wird eine Behandlung empfohlen. Verpflichtend ist diese aber nicht.
4: Das ist Radio Arabella am Donnerstagabend und das ist das Wetter-Update. In der Nacht dann weiterhin größtenteils trocken, nur vereinzelt sind ein paar Gewitter unterwegs. Dazu kühlt es ab auf 14 bis 20 Grad. Morgen am Freitag würde ich sagen, eine Notfall-Kopfhörtablette in Griffweite haben, weil es wird morgen wieder richtig schwül und wechselhaft. Im Laufe des Tages bilden sich dann richtig heftige Gewitter. Also erstens ab dem späten Nachmittag kann es dann so richtig krachen mit bis zu 33 Grad.
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2: Im Studio Alex Ücker. Große Protestaktion der Tourismusgewerkschaft wieder heute in Wien. Hintergrund sind die Verhandlungen über höhere Löhne für die Mitarbeiter in Hotels und Gastronomie in Österreich, die seit März quasi stillstehen. Die Gewerkschaft fordert mehr Geld und warnt, dass viele Beschäftigte sonst die Branche verlassen. Die niedrigste Lohngruppe in der Gastro verdient bei einer 40-Stunden-Woche derzeit rund 1.645 Euro netto. Das geplante Google-Rechenzentrum in Kronsdorf im Bezirk Linz-Land ist laut E-Control für das Stromnetz kein Problem. Auch den Vollausbau auf 500 Megawatt Leistung würden die Netze aushalten, heißt es von der Regulierungsbehörde heute. Neben Strom brauchen Rechenzentren auch viel Wasser und Bodenfläche. Eine Umweltverträglichkeitsprüfung ist trotzdem nicht geplant. Die Grünen sprechen von einer groben Gesetzeslücke. Und das US-Militär will Soldaten ab 30 Jahren in Zukunft auf Testosteronmangel testen lassen. Kriegsminister Pete Hegseth will damit sicherstellen, dass die Truppe körperliche Bestleistungen bringt. Bei einem Mangel wird eine Behandlung empfohlen, verpflichtend ist diese aber nicht.
3: Das ist Radio Arabella am Donnerstagabend und das ist das Wetter-Update. In der Nacht dann weiterhin größtenteils trocken, nur vereinzelt sind ein paar Gewitter unterwegs. Dazu kühlt es ab auf 14 bis 20 Grad. Morgen am Freitag würde ich sagen, einen Notfall-Kopfhörtablette in Griff weiter haben, weil es wird morgen wieder richtig schwül und wechselhaft. Im Laufe des Tages bilden sich dann richtig heftige Gewitter. Also erstens ab dem späten Nachmittag kann es dann so richtig krachen mit bis zu 33 Grad.
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7: Das ist Radio Rabella am Donnerstagabend und das ist das Wetter-Update. In der Nacht dann weiterhin größtenteils trocken, nur vereinzelt sind ein paar Gewitter unterwegs. Dazu kühlt es ab auf 14 bis 20 Grad. Morgen am Freitag würde ich sagen, einen Notfall-Kopfhörtablette in Griff weiterhaben, weil es wird morgen wieder richtig schwül und wechselhaft. Im Laufe des Tages bilden sich dann richtig heftige Gewitter. Also erstens ab dem späten Nachmittag kann es dann so richtig krachen mit bis zu 33 Grad.
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